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1: Ich bin Dirk Zeitler. Die Gewerkschaften haben zum Tag der Arbeit harten Widerstand gegen mögliche Einschnitte bei Rente, Gesundheitsversorgung und Sozialleistungen angekündigt. Wenn man uns angreift, dann wehren wir uns, sagte DGB-Chefin Fahimi bei der zentralen Mai-Kundgebung in Nürnberg.
2: Gewerkschaftsbund-Chefin Fahimi rammt in ihrer Rede auf der zentralen DGB-Kundgebung in Nürnberg Pflöcke ein. Hände weg vom 8-Stunden-Tag und von der gesetzlichen Rente, so ihre klare Ansage in Richtung der schwarz-roten Regierungskoalition. Verbunden auch mit der Ankündigung, gegen die Sparpläne der Koalition Widerstand zu leisten. Thomas Thonfeld, Nachrichtenredaktion.
1: US-Verteidigungsminister Hegseth hat den Abzug von etwa 5000 US-Soldaten aus Deutschland angeordnet. Man gehe davon aus, dass der Abzug innerhalb der nächsten 6 bis 12 Monate abgeschlossen sein werde, teilte ein Sprecher des Pentagons mit. Trump hatte jüngst bereits angekündigt, einen entsprechenden Schritt zu prüfen. Zuvor hatte er deutliche Kritik an Bundeskanzler Merz geübt, weil dieser sich kritisch über die US-Offensive gegen den Iran geäußert hatte. Der Tankrabatt zur Entlastung der stark gestiegenen Preise wegen des Iran-Kriegs zeigt erste Wirkung. Zum Start sind die Preise für Benzin und Diesel deutlich gesunken, allerdings nicht so stark wie die Steuersenkung von 16,7 Cent pro Liter. Darauf weisen der ADAC und das Bundeskartellamt hin.
3: Die Bundesregierung fordert eine vollständige Weitergabe des Tankrabatts an die Verbraucher. Laut ADAC sanken die Preise wenige Stunden nach Einführung des Preisnachlasses um 7 bis 8 Cent und gaben danach auch weiter nach. Trotzdem kam es mittags, wie zuletzt üblich, wieder zu einem deutlichen Preissprung. Insgesamt liegen die Preise aber unter dem Niveau vom Donnerstag. Der Tankrabatt gilt bis Ende Juni. David Riemer, Nachrichtenredaktion.
1: US-Präsident Trump will die Zölle auf Autos aus der Europäischen Union auf 25% erhöhen. Die deutsche Autoindustrie sieht eine schwerwiegende Belastung und fordert schnelle Gespräche. Die zusätzlichen Abgaben würden die deutsche und europäische Automobilindustrie in einer ohnehin angespannten Lage hart treffen, sagte die Präsidentin des Verbands der Automobilindustrie, Hildegard Müller. Sie stellten eine schwerwiegende Belastung der transatlantischen Beziehungen dar.
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4: Natascha Wittmark hier, hallo zusammen. Kurz nach zwei haben wir es und damit wir nicht einschlafen, also wenn wir es nicht wollen, macht uns Bruno Mars jetzt ein bisschen wach mit I Just Might.

0: Und kommt gerade jetzt, wenn es draußen so dunkel ist, nochmal richtig gut, ne? Ja, ich glaube, unser Hannes Höfer wird unser neuer Adelsexperte. Der hat sich offensichtlich viel mit den Royals auseinandergesetzt die letzten Tage. Vielleicht ein bisschen zu viel.
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2: Europa wird bald fast nur noch von Königinnen regiert. In den Niederlanden zum Beispiel, das liegt ja irgendwo bei Holland, Belgien, Spanien, Norwegen, Schweden. Alles Länder, wo Kronprinzessinnen ans Regieren kommen. Und alle Gen Z, ne? Ich sag's euch, da wird's einen Kurswechsel geben in den Königshäusern. Das ist ja alles so eingestaubt. Frauen müssen Kleider tragen, Knicks machen und Männer immer brav verbeugen. Wer denkt denn bitte noch in den Kategorien? Zack, weg damit. Eure Majestät, eure Hoheit, eure Durchlauchtheit. Ja, so spricht doch keiner mehr. Ab sofort die offizielle Anrede der Königin. Your sister from another mister. Generell heißt es in Zukunft nicht mehr Königin, sondern Königin. Audienzen gibt's noch bei Twitch im Stream. Der Thron kommt auch weg und dafür gibt's nur noch ein paar Yogamatten. Und statt Zepter und Juwelen gibt's Beanies für den ganzen Hofstaat. Und immer dran denken, wenn dir das Leben eine Krone gibt, mach Limonade draus.
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1: Ich bin Dirk Zeitler. US-Präsident Trump will Zölle auf Autos und Lastwagen, die aus der Europäischen Union in die USA eingeführt werden, ab nächster Woche auf 25% erhöhen. In seinem Post auf der Plattform Truth Social begründete er das mit dem Vorwurf, dass sich die EU nicht an das vereinbarte Handelsabkommen halte.
2: Für Autos, leichte Lastwagen und Autoteile, die aus der Europäischen Union in die USA gelangen, gilt aktuell ein Zollsatz von 15%. Doch Trump will das nun ändern. Bernd Lange, der Vorsitzende des Handelsausschusses im Europaparlament, findet das inakzeptabel. Das Europäische Parlament halte weiterhin an der Vereinbarung fest und arbeite an deren Umsetzung, sagt er. Die USA und die EU haben sich im vergangenen Sommer auf ein Handelsabkommen geeinigt. Vollständig umgesetzt ist der Deal aber noch nicht. Aus Washington, Franziska Spieker.
1: US-Verteidigungsminister Hegseth hat den Abzug von etwa 5000 US-Soldaten aus Deutschland angeordnet. Man gehe davon aus, dass der Abzug innerhalb der nächsten 6 bis 12 Monate abgeschlossen sein werde, teilte ein Sprecher des Pentagons mit. US-Präsident Trump hatte jüngst bereits angekündigt, einen entsprechenden Schritt zu prüfen. Zuvor hatte er deutliche Kritik an Bundeskanzler Merz geübt, weil dieser sich kritisch über die US-Offensive gegen den Iran geäußert hatte. Die Gewerkschaften haben zum Tag der Arbeit harten Widerstand gegen mögliche Einschnitte bei Rente, Gesundheitsversorgung und Sozialleistungen angekündigt. Wenn man uns angreift, dann wehren wir uns, sagte DGB-Chefin Fahimi bei der zentralen Maikundgebung in Nürnberg.
3: Gewerkschaftsbund-Chefin Fahimi rammt in ihrer Rede auf der zentralen DGB-Kundgebung in Nürnberg Pflöcke ein. Hände weg vom 8-Stunden-Tag und von der gesetzlichen Rente. So ihre klare Ansage in Richtung der schwarz-roten Regierungskoalition. Verbunden auch mit der Ankündigung, gegen die Sparpläne der Koalition Widerstand zu leisten. Thomas Thonfeld, Nachrichtenredaktion.
1: Der Tankrabatt zur Entlastung der stark gestiegenen Preise wegen des Iran-Kriegs zeigt erste Wirkung. Zum Start sind die Preise für Benzin und Diesel deutlich gesunken, allerdings nicht so stark wie die geltende Steuersenkung von 16,7 Cent pro Liter. Darauf weisen der ADAC und das Bundeskartellamt hin.
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4: Dann packen wir mal Musik rein in diese frische junge Nacht jetzt von Loy, Red Eyes. Ich bin Andreas Grunwald. Angenehme Nacht zusammen.

0: Und nochmal eine Ecke höher. Ein kleines Ständchen geschmettert von Whitney Houston, I Will Always Love You.
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0: Und da müssen wir sagen, da haben wir uns richtig drauf gefreut. In dieser Woche war es endlich soweit. Wir haben den coolsten Arbeitsplatz NRWs gesucht und auch gefunden. Wir haben unser kleines Radiostudio direkt am Haus Bürgel in Monheim am Rhein aufgebaut. Kollege Kevin Zimmer hat dann von dort aus von 10 bis 14 Uhr moderiert. Kleines Team und Apfelkuchen hatte er auch noch im Gepäck. Und das war ein richtig schöner Vormittag. Franziska hatte sich und ihr Team bei unserer Aktion angemeldet. Vor der Sendung war sie dann sogar noch so ein bisschen nervös.
3: Total aufregend, weil es ja auch nochmal ein neues Medium ist, was wir jetzt hier auf dem Hof begrüßen durften. Und natürlich ist man auch nervös, weil man nicht so genau weiß, was auf jeden Fall passiert. Aber es war mit euch unglaublich toll, hat richtig viel Spaß gemacht. Und als Team seid ihr auch einfach unschlagbar. Also von dem her kann ich mir schon fast vorstellen, dass ihr euch wahrscheinlich das nächste Mal selber bewerben solltet, falls ihr die Aktion nochmal wiederholen solltet.
0: Ja, wir werden die Aktion nächstes Jahr sehr sicher wiederholen. Das war ja unglaublich, wie viele Bewerbungen wir da von euch bekommen haben. Wie lief das denn ab mit der Bewerbung jetzt bei euch? Einfach im Team vorgestellt und dann hier gib ihm?
3: Im Prinzip genauso. Ich habe das im Radio gehört und habe dann meinem Team im nächsten Joe Fix Bescheid gegeben. Und ich so, haben wir Lust da drauf? Und alle direkt so, ja, auf jeden Fall machen. Und dann habe ich meine 3 Zeilen, die man da angeben konnte, angegeben und es einfach mal versucht. Und dass wir gewonnen haben, ist wirklich total toll. Haben wir alle nicht mitgerechnet und freut uns natürlich umso mehr.
0: Ja, vor Ort haben die Kollegen auf jeden Fall gemerkt, Franziska und ihr Team haben völlig verdient gewonnen. Das war eine richtig tolle Atmosphäre. Gibt es denn noch so einen Tipp von euch jetzt an alle Chefinnen und Chefs? Wie wird man der coolste Arbeitsplatz in NRW?
3: Motiviert euer Team. Schaut vielleicht auch, dass ihr mehr Lokalradio auf der Arbeit hört. Vielleicht ist das Team dann noch motivierter und vielleicht seid ihr ja beim nächsten Mal auch mit dabei.
0: So, das klingt auch nach einem super Plan. Vielen Dank an das Haus Bürgel, unser Top-Job-Gewinner 2026.
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0: großartiger 90er von Roxette. It Must Have Been Love. So, jetzt werden wir mal deutlich aktueller.
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1: Ich bin Dirk Zeitler. Nach den wachsenden Spannungen zwischen Präsident Trump und Bundeskanzler Merz ordnet die US-Regierung den Teilabzug von Soldaten aus Deutschland an. Rund 5.000 von ihnen sollen in den nächsten 6 bis 12 Monaten verlegt werden. Der offizielle Grund: eine Prüfung der Truppenpräsenz in Europa, der Bedingungen vor Ort und der Anforderungen der Einsatzgebiete insgesamt. Der Schritt markiert eine Verschlechterung der deutsch-amerikanischen Beziehungen. Die Gewerkschaften haben zum Tag der Arbeit harten Widerstand gegen mögliche Einschnitte bei Rente, Gesundheitsversorgung und Sozialleistungen angekündigt. Wenn man uns angreift, dann wehren wir uns, sagte DGB-Chefin Fahimi bei der zentralen Maikundgebung in Nürnberg.
2: Unter dem Motto erst unsere Jobs, dann eure Profite beteiligten sich laut DGB fast 370.000 Menschen an bundesweit mehr als 400 Veranstaltungen. Fahimi rief dazu auf, kampfbereit zu bleiben und warnte vor Rentenkürzungen. Das provoziere einen gesellschaftlichen Großkonflikt, sagte sie. Auch Einsparungen bei der Krankenversicherung lehnen die Gewerkschaften ab. SPD-Chef Klingbeil sagte, seine Partei bleibe die Stimme der Arbeitnehmer und warnte davor, Beschäftigte als faul darzustellen. David Riemer, Nachrichtenredaktion.
1: US-Präsident Trump will Zölle auf Autos und Lastwagen, die aus der Europäischen Union in die USA eingeführt werden, ab nächster Woche auf 25% erhöhen. In seinem Post auf der Plattform Truth Social begründete er das mit dem Vorwurf, dass sich die EU nicht an das vereinbarte Handelsabkommen halte.
3: Für Autos, leichte Lastwagen und Autoteile, die aus der Europäischen Union in die USA gelangen, gilt aktuell ein Zollsatz von 15%. Doch Trump will das nun ändern. Bernd Lange, der Vorsitzende des Handelsausschusses im Europaparlament, findet das inakzeptabel. Das Europäische Parlament halte weiterhin an der Vereinbarung fest und arbeite an deren Umsetzung, sagt er. Die USA und die EU haben sich im vergangenen Sommer auf ein Handelsabkommen geeinigt. Vollständig umgesetzt ist der Deal aber noch nicht. Aus Washington, Franziska Spieker.
1: Der Tankrabatt zur Entlastung der stark gestiegenen Preise wegen des Iran-Kriegs zeigt erste Wirkung. Zum Start sind die Preise für Benzin und Diesel deutlich gesunken. Allerdings nicht so stark wie die Steuersenkung von 16,7 Cent pro Liter. Darauf weisen der ADAC und das Bundeskartellamt hin.
4: Das Wetter.
5: Jetzt in der Nacht mal mehr, mal weniger wolkig, örtlich sogar noch klar und trocken. Das ändert sich dann im Tagesverlauf. Vor allem am Nachmittag sind viele Wolken mit dabei und die bringen dann auch mal wieder Regen oder halt auch Starkregen mit. Und das dann alles bei 23 bis 27 Grad.
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6: Zurzeit liegen uns keine Meldungen vor. Wir wünschen allen unterwegs gute Fahrt.
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5: Und das jetzt mal mit Musik, wo man dann vielleicht doch mal aus dem Bett fallen kann. Von Two Colors und Safri Du Cynical. Ich bin Andreas Grunwald. Euch einen schönen guten Morgen.

0: Ja, schöne Musik zum Start in diesen Samstag. Schöne neue Musik von Olivia Dean, So Easy to Fall in Love.
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1: Ich würde vorschlagen, da beweisen wir jetzt noch mal ein bisschen Ausdauer. Bewegen uns noch mal Richtung Tanzfläche jetzt mit Bebe Rexha und New Religion. Ich bin Andreas Grunwald. Euch einen schönen guten Morgen. Die

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0: Ja, die Nummer hier von Miley Cyrus, Flowers, auch schon wieder 3 Jahre alt. Dafür der Song jetzt hier hochaktuell.
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1: Ich bin Dirk Zeitler. Nach den wachsenden Spannungen zwischen Präsident Trump und Bundeskanzler Merz ordnet die US-Regierung den Teilabzug von Soldaten aus Deutschland an. Rund 5.000 von ihnen sollen in den nächsten 6 bis 12 Monaten verlegt werden. Der offizielle Grund: eine Prüfung der Truppenpräsenz in Europa. Der Schritt markiert eine weitere Verschlechterung der deutsch-amerikanischen Beziehungen. Der Tankrabatt zur Entlastung der stark gestiegenen Preise wegen des Iran-Kriegs zeigt erste Wirkung. Zum Start sind die Preise für Benzin und Diesel deutlich gesunken. Allerdings nicht so stark wie die Steuersenkung von 16,7 Cent pro Liter. Darauf weisen der ADAC und das Bundeskartellamt hin.
2: Die Bundesregierung fordert eine vollständige Weitergabe des Tankrabatts an die Verbraucher. Laut ADAC sanken die Preise wenige Stunden nach Einführung des Preisnachlasses um 7 bis 8 Cent und gaben danach auch weiter nach. Trotzdem kam es mittags, wie zuletzt üblich, wieder zu einem deutlichen Preissprung. Insgesamt liegen die Preise aber unter dem Niveau vom Donnerstag. Der Tankrabatt gilt bis Ende Juni. David Riemer, Nachrichtenredaktion.
1: US-Präsident Trump will Zölle auf Autos und Lastwagen, die aus der Europäischen Union in die USA eingeführt werden, ab nächster Woche auf 25% erhöhen. In seinem Post auf der Plattform Truth Social begründet er das mit dem Vorwurf, dass sich die EU nicht an das vereinbarte Handelsabkommen halte.
3: Für Autos, leichte Lastwagen und Autoteile, die aus der Europäischen Union in die USA gelangen, gilt aktuell ein Zollsatz von 15%. Doch Trump will das nun ändern. Bernd Lange, der Vorsitzende des Handelsausschusses im Europaparlament, findet das inakzeptabel. Das Europäische Parlament halte weiterhin an der Vereinbarung fest und arbeite an deren Umsetzung, sagt er. Die USA und die EU haben sich im vergangenen Sommer auf ein Handelsabkommen geeinigt. Vollständig umgesetzt ist der Deal aber noch nicht. Aus Washington, Franziska Spieker.
1: Die Polizei hat eine positive vorläufige Bilanz des 1. Mai in Berlin gezogen. Bei der großen Demonstration von Linken und Linksextremen wurden am Abend nach einer ersten Zählung nur 3 Festnahmen wegen Störungen verzeichnet, sagte ein Sprecher. Im gesamten Tagesverlauf habe es Festnahmen im mittleren zweistelligen Bereich gegeben, sowohl bei den vielen Demonstrationen als auch bei Straßenfesten und Feiern in Parks.
4: Das Wetter.
5: Der Samstag heute bringt mehr Wolken als Sonne, fängt örtlich nochmal freundlich und trocken an. Am Nachmittag verdichtet sich dann die Bewölkung immer mehr und dann wird es auch mal nass, auch Starkregen, nicht so ganz ausgeschlossen, vielleicht mal ein Gewitter mit dabei und das alles bei maximal 27 Grad heute.
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7: Zurzeit liegen uns keine Meldungen vor, wir wünschen allen unterwegs gute Fahrt.
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5: Ja, und zum Start in diesen Samstag schnappen wir uns mal einen großartigen 80er, jetzt von Hall & Oates, Man Eater, ich weiß, Nelly Furtado hat es auch hübsch gecovert. Wir schnappen uns aber mal hier das Original. Ich bin Andreas Grunwald, euch einen schönen Samstagmorgen.

0: Ja, nach wie vor. Sehr schönes Ding von Natasha Bedingfield, Soulmate. Hallo an diesem Samstagmorgen. In der Champions League, da werden schon die Halbfinalduelle gespielt. In der Liga stehen die letzten drei Spieltage an. Es sind jetzt eben die finalen Wochen, bevor es dann ja mit der XXL-Weltmeisterschaft weitergeht. Da kommen die heimischen Fans irgendwie kaum noch aus dem Fußballkeller.
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2: Ja, ich lehne mich jetzt mal ganz weit raus aus dem Stadionfenster. Zu 99% wird es bis zum Ende der Saison in der Tabelle keine Verschiebung mehr geben. Nicht alle, aber die meisten werden darüber glücklich sein. Die Spektakel-Bayern zum Beispiel, sie streben ja sogar das Triple an und können an diesem Wochenende den tabellenletzten Heidenheim endgültig in die zweite Liga schicken.
3: Wenn man ehrlich ist, muss man einfach zugeben, Bayern München ist mit Abstand die beste deutsche Mannschaft. Das tut mir leid für alle anderen.
2: Borussia Dortmund ist so gut wie Vizemeister und erwartet die Borussia vom Niederrhein aus Mönchengladbach. Die Gladbacher streben fast wie immer in den letzten Jahren den Vizetitel der zweiten Tabellenhälfte an. Der übliche Platz 11 wird in Gladbach aber niemanden mehr beruhigen können.
4: Das ist manchmal alles schwer zu ertragen.
2: Die Werkself könnte, eigene Erfolge vorausgesetzt, aus der schon sicheren Qualifikation für die Europa League noch die Königsklasse machen. In Leverkusen weiß man vor dem Spiel gegen Leipzig aber, aktuell sind sie zu locker, zu langsam, zu schlecht. Und das ist gar keine Unverschämtheit von mir, sondern ein Zitat von Robert Andrich.
5: Wir müssen uns das einfach ankreiden, dass wir gegen jeden Gegner gewinnen können, wir können aber auch gegen jeden Gegner verlieren.
2: Bei den Kölnern wird am Ende der Saison wohl trotz allem der Klassenerhalt stehen. Zum Glück haben sich schon drei Mannschaften gefunden, die einfach schlechter sind und bei denen man schon Tickets für die zweite Liga kaufen kann. Gestärkt durch diese Erkenntnis sollte der FC bei Union Berlin etwas mitnehmen können.
6: Wann hast du gewusst, dass wir gewinnen?
7: Ja, als der Schiedsrichter abgepfiffen hat.
2: Also dann, schön Anpfiff.
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0: Álvaro Soler und Machia, gleich neue Musik bei uns, und zwar von Olivia Rodrigo.
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4: Wisst ihr eigentlich, wie unsere Gesundheitsministerin heißt? Na, Jens Spahn ist es nicht. Es ist Nina Waken. Ich habe jetzt schon in all den Jahren 10 Gesundheitsreformen miterlebt. Und immer, wirklich, immer wird es schlechter. Das Bescheuerste am Gesundheitssystem in Deutschland ist ja, dass es nicht eine Krankenkasse gibt. Nein, auch nicht 5. Es gibt 93 gesetzliche Krankenkassen. Das ist krank. Was könnte denn jetzt die Lösung sein? Wir brauchen eine eigene Gesundheitsreform. Wir müssen das selber in die Hand nehmen. Also erstmal, besser Tipp, um zu sparen, nicht krank werden. Ja, was könnte noch helfen? Vielleicht auch mal selber operieren. Vieles kann man doch auch selber machen, ne? Do it yourself. So ein Blinddarm, der ist auch schnell weggeschnitten. Muss man wegen jedem gebrochenen Bein ins Krankenhaus? Da kann man doch auch mal selber schienen. So eine Dachlatte hat doch jeder zu Hause rumfliegen. Ja, Zahnarzt, kann man auch abschaffen. Früher wurden die Zähne auf dem Jahrmarkt gezogen. Ja, hier, geh mal über die Krankenkirmes. Dann siehst du, mit wie wenig Zähnen man auskommen kann. Ja. Wie sagte schon Franz Beckenbauer, bleibt's gesund, spielt's Fußball.
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1: Ich bin Dirk Zeitler. Nach den wachsenden Spannungen zwischen Präsident Trump und Bundeskanzler Merz ordnet die US-Regierung den Teilabzug von Soldaten aus Deutschland an. Rund 5.000 von ihnen sollen in den nächsten 6 bis 12 Monaten verlegt werden.
2: Eine schmerzhafte Nachricht für Deutschland. Die US-Truppen sind geschätzt als Sicherheitsfaktor, als Wirtschaftsfaktor, aber auch in den Gemeinden vor Ort, als Nachbarn und im Sportverein. Rund 39.000 US-Soldaten sind aktuell im Land. Der Truppenabzug zeigt auch, wie dramatisch sich die Beziehung zwischen Kanzler Merz und Präsident Trump verschlechtert haben, und das in nur einer Woche. Montag hatte Merz den Präsidenten für seinen Krieg im Iran scharf kritisiert. Trump ätzte zurück und lässt jetzt Taten folgen. Aus Washington, Jan-Christoph Freibert.
1: Die Polizei hatte eine positive vorläufige Bilanz des 1. Mai in Berlin gezogen. Bei der großen Demonstration von Linken und Linksextremen wurden am Abend nach einer ersten Zählung nur 3 Festnahmen wegen Störungen verzeichnet, sagte ein Sprecher. Im gesamten Tagesverlauf habe es Festnahmen im mittleren zweistelligen Bereich gegeben, sowohl bei den vielen Demonstrationen als auch bei den Straßenfesten und Feiern in Parks. Der Tankrabatt zur Entlastung der stark gestiegenen Preise wegen des Iran-Kriegs zeigt erste Wirkung. Zum Start sind die Preise für Benzin und Diesel deutlich gesunken. Allerdings nicht so stark wie die Steuersenkung von 16,7 Cent pro Liter. Darauf weisen ADAC und das Bundeskartellamt hin.
3: Die Bundesregierung fordert eine vollständige Weitergabe des Tankrabatts an die Verbraucher. Laut ADAC sanken die Preise wenige Stunden nach Einführung des Preisnachlasses um 7 bis 8 Cent und gaben danach auch weiter nach. Trotzdem kam es mittags, wie zuletzt üblich, wieder zu einem deutlichen Preissprung. Insgesamt liegen die Preise aber unter dem Niveau vom Donnerstag. Der Tankrabatt gilt bis Ende Juni. David Riemer, Nachrichtenredaktion.
1: Der Schiffskonvoi zur Freisetzung des mehrmals an der deutschen Ostseeküste gestrandeten Buckelwals ist am frühen Morgen auf Kurs in der Nordsee. Der Schlepper und der Lastkahn mit dem Wal sowie ein Begleitschiff fuhren weiterhin nördlich der nördlichsten Spitze Dänemarks in Richtung Norwegen, wie beim Schiffsortungsdienst Vesselfinder zu beobachten war. Die Freisetzung des Wals soll an einem öffentlich nicht bekannten Ort in der Nordsee erfolgen.
0: Das waren die Nachrichten mit Dirk Zeitler.
4: Das Wetter.
5: Na, vielerorts geht der Samstag erstmal sonnig los, aber vom Westen kommen dann immer mehr Wolken. Dazu 23 bis 27 Grad. Heute Nachmittag steigt dann die Regen- und Gewitterwahrscheinlichkeit deutlich an. Gucken wir auf den Sonntag, da wird es dann deutlich wechselhafter. Viele Wolken bringen teilweise auch mal Regen mit. Die Sonne hat es deutlich schwerer. Und die Temperaturen gehen nochmal rauf auf maximal 25 Grad.
0: NRW Verkehr.
5: Und das sieht gut aus heute Morgen um 6:15. Keine Staus, keine Störungen, also eine gute und vor allem sichere Fahrt rein in den Samstag.
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5: Das ist er, der Start rein in den Samstag. Sven Sandbote ist hier. Schönen guten Morgen. 3 Hits am Stück zur Morgendämmerung an diesem Samstag. Gleich die großartige Stimme von Bryan Adams. Die 90er mit All for Love. Schaus sind mit am Start. Und jetzt geht's los mit dem Besten von heute. Hier ist Taylor Swift und Opalite. Kommt gut in den neuen Tag mit mir. Guten Morgen.

0: Wissens startet mit euch rein in den Samstag. Schönen guten Morgen, der 2. Mai ist da und gleich Musik von einer Künstlerin, Tiffany Harris. Da denkst du, oh, die kommt aus der großen, weiten Welt. Naja, immerhin, sie kommt aus der Weltstadt Hamburg. Das ist ja auch schon mal große, weite Welt. Und heißt wirklich Tiffany Harris, ist kein Künstlername oder sonst irgendwas und hat schon im Kindesalter auch ganz fleißig Musik gemacht, unter anderem im Kinderchor. Und da hat sie im Studio auch schon für die Fantas mitgesungen. Also, hat schon ordentlich Erfahrung. Und ihren Song bekommt ihr gleich zum Start rein in diesen Samstag von mir serviert. Vorher noch schnell das.
1: Augenblick mal. Ich sitze mit Sandra in der Notaufnahme der städtischen Kliniken in Dortmund. Die Sehkraft auf einem Auge hatte nachgelassen und wir sind ins Krankenhaus gefahren. Plötzlich sagt sie zu mir, ich sehe jetzt immer weniger. Kannst du mal nachfragen, ob ich nicht schneller drankommen kann? Es folgt eine schnelle OP und eine langwierige Behandlung. Die Sehfähigkeit auf dem betroffenen Auge ist niedrig. Es dauert über ein halbes Jahr, bis ihr eine künstliche Linse eingesetzt wird. Diese zweite Operation wirkt Wunder. Die Sehkraft meiner Frau ist wieder ganz hergestellt. Mir fällt eine biblische Heilungsgeschichte ein. Ein Blinder mit dem Namen Bartimäus begegnet Jesus und ruft ihm zu, Herr, mach, dass ich wieder sehen kann. Jesus heilt diesen Mann und erlöst ihn von seiner Blindheit. Er ist Jesus so dankbar dafür, dass er bei ihm bleibt. Ich frage mich, wurde er blind wegen einer Netzhautablösung auf beiden Augen, die damals nicht behandelt werden konnte? Ich weiß es nicht. Mir wird klar, dass Bartimäus die gleichen Gefühle wie Sandra hatte. Eine große Dankbarkeit, Licht, Farben und Menschen wieder klar zu erkennen. Was für eine Erlösung. Mir kommt Sandras Heilung wie eine persönliche Wundergeschichte vor, auch wenn sie medizinisch zu erklären ist. Es ist wunderbar, dass heute Augenerkrankungen heilbar und behandelbar sind, die früher zur Blindheit geführt hätten. Dafür bin ich dankbar. Carsten Griese von der Evangelischen Kirche für Augenblick mal.
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Zum Start rein in den Samstag so einen schön heißen Kakao. Ja, bin ich auf jeden Fall mit dabei. Und der soll ja ganz besonders gut schmecken, wenn er auch noch entsprechend gewürzt wird. Ja, dann machen wir gleich mal ein Spice Girls Hot Chocolate. Was haltet ihr davon? Die 90er gleich mit Wannabe für euch. Vorher gibt's noch das Beste von heute. Hier ist Alex Warren. Ganz entspannter Sound für den Start rein in den Samstag. Ich bin Sven Sandbote und hier ist Ordinary für euch.

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0: Guten Morgen, angekommen im Samstag. Sven Sandbote ist hier, mit mir geht's rein in den neuen Tag. Und seit der Ölkrise, da ist die Nachfrage nach Elektroautos stark angestiegen. Im März wurden 70.663 Elektroautos neu zugelassen. Vergleich mal der Februar, da waren es gerade mal 42.521. Eines davon im Februar gehört übrigens mir. Ja, und dazu werden E-Autos auch gefördert und es kommen immer mehr neue Modelle auf den Markt. Thorsten Ortmann aus dem Wochenendteam. Die Spritpreise sind hoch. Die Experten rechnen damit, dass es auch erstmal länger noch so bleibt. Dann dürfte sich ein E-Auto für immer mehr Menschen rechnen, oder?
1: Ja, es lohnt sich besonders, wenn man günstig beim Arbeitgeber oder zu Hause laden kann, entweder mit Wallbox vom Stromanbieter oder mit eigener Solaranlage. Für alle, die nicht zu Hause laden können, empfiehlt sich ein Ladeabo. Damit kann man auch an öffentlichen Stationen günstiger laden. Dazu Roman Suthold vom ADAC.
2: Das heißt, dann kann man im Durchschnitt auf einen Kilowattstundenpreis von 40 Cent pro Kilowattstunde kommen. Und das ist in einem Bereich, der sehr attraktiv ist, auch im Vergleich zum Verbrenner.
1: Dazu kommt dann noch eine monatliche Grundgebühr, oft um die 5 Euro. Und so könnte es sich für viele rechnen. Ein VW ID.3 käme auf 6,40 Euro Ladekosten pro 100 Kilometer. Ein vergleichbarer Golf kostet rund das Doppelte bei den aktuellen Spritpreisen.
0: Welche Fördermöglichkeiten gibt's denn?
1: Man kriegt maximal 6.000 Euro für E-Autos und 4.500 für Plug-in-Hybride. On top bieten gerade auch viele Hersteller zusätzliche Rabatte an. Aber in der Regel sind Elektroautos immer noch teurer als ihre Verbrenner-Pendants. Der Unterschied wird aber kleiner. Und zusätzlich zur E-Auto-Förderung werden seit April jetzt auch Wallboxen in Mehrfamilienhäusern gefördert mit bis zu 2.000 Euro. Diese Förderung muss allerdings der Vermieter beantragen.
0: Ja, klingt erstmal alles sehr lukrativ, aber was gibt's beim Kauf zu beachten?
1: Ja, man sollte nicht nur auf die Reichweite achten, sondern darauf, wie schnell das Auto nachladen kann. Um von 10% auf 80% nachzuladen, sollte es nicht länger als 20 bis 30 Minuten dauern. Das wäre ein guter Wert. Und Roman Suthold vom ADAC rät zum Leasing.
2: Damit man nicht das Problem des Wiederverkaufs hat. Das ist einfach der Tatsache geschuldet, dass die Entwicklungen, die technologischen Entwicklungen derzeit sehr schnell vorangehen und dass im Zweifel ein Fahrzeug, was heute auf dem technisch neuesten Stand ist, in 3 Jahren nicht mehr so attraktiv ist, weil die Reichweite vielleicht nicht weit genug ist.
1: Und man muss sich darüber im Klaren sein, dass man beim Elektroauto mehr planen muss, wenn es ums Laden geht. Das geht am besten mit einer entsprechenden Lade-App.
0: So, jetzt habt ihr alle wichtigen Infos zur Hand und nutzt das Wochenende einfach mal und schaut mal, ob vielleicht ein E-Auto für euch was ist, um natürlich in erster Linie auch, klar, Kosten zu sparen, was das Tanken angeht. Also für mich nie wieder Verbrenner. Thorsten, danke dir.

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1: Ich bin Dirk Zeitler. Die US-Regierung hat den Teilabzug von Soldaten aus Deutschland angekündigt. Rund 5.000 von ihnen sollen in den nächsten 6 bis 12 Monaten verlegt werden. Der offizielle Grund: eine Prüfung der Truppenpräsenz in Europa.
2: Eine schmerzhafte Nachricht für Deutschland. Die US-Truppen sind geschätzt als Sicherheitsfaktor, als Wirtschaftsfaktor, aber auch in den Gemeinden vor Ort, als Nachbarn und im Sportverein. Rund 39.000 US-Soldaten sind aktuell im Land. Der Truppenabzug zeigt auch, wie dramatisch sich die Beziehung zwischen Kanzler Merz und Präsident Trump verschlechtert haben, und das in nur einer Woche. Montag hatte Merz den Präsidenten für seinen Krieg im Iran scharf kritisiert. Trump ätzte zurück und lässt jetzt Taten folgen. Aus Washington, Jan-Christoph Freibert.
1: Die Polizei hat eine positive vorläufige Bilanz des 1. Mai in Berlin gezogen. Bei der großen Demonstration von Linken und Linksextremen wurden am Abend nach einer ersten Zählung nur 3 Festnahmen wegen Störungen verzeichnet, sagte ein Sprecher. Im gesamten Tagesverlauf habe es Festnahmen im mittleren zweistelligen Bereich gegeben, sowohl bei den vielen Demonstrationen als auch bei den Straßenfesten und Feiern in Parks. Wie gut kommen wir eigentlich miteinander klar? Da sind viele Menschen skeptisch. Mehr als 2/3 bewerten das soziale Miteinander in Deutschland sogar als schlecht. Das zeigt eine aktuelle Forsa-Umfrage für die Krankenkasse DAK Gesundheit.
3: Fast 70% der Befragten haben den Zusammenhalt und das Zusammenleben in der Gesellschaft mit schlecht oder sehr schlecht bezeichnet. Ein Plus von 6 Prozentpunkten im Vergleich zum Vorjahr. Viele beklagen vor allem mehr Beleidigungen, Respektlosigkeit und Aggressivität, besonders im öffentlichen Raum und in sozialen Netzwerken. 98% glauben, dass ein besseres soziales Miteinander die Gesundheit fördert. Mehr als die Hälfte engagiert sich bereits dafür, etwa durch Nachbarschaftshilfe oder Ehrenamt. David Riemer, Nachrichtenredaktion.
1: Der Schiffskonvoi zur Freisetzung des mehrmals an der ostdeutschen Ostseeküste gestrandeten Buckelwals ist am frühen Morgen auf Kurs in der Nordsee. Der Schlepper und der Lastkahn mit dem Wal sowie das Begleitschiff fuhren weiterhin nördlich der nördlichsten Spitze Dänemarks in Richtung Norwegen, wie beim Schiffsortungsdienst Vesselfinder zu beobachten war. Die Freisetzung des Wals soll an einem öffentlich nicht bekannten Ort in der Nordsee erfolgen.
4: Das waren die Nachrichten mit Dirk Zeitler.
5: Kommt, so mögen wir das doch. Auch heute bekommen wir im Radio Hochstift Wetter nur Sonne. Nachmittags bilden sich so ein paar lockere Wolken und auch morgen wechselhaft bis sonnig. Die Temperaturen steigen heute noch auf 26 Grad in Büren und Steinheim. Morgen sind es 2-3 Grad weniger. Ihr kommt besser an. Guten Morgen, Autofahrer. Hier ist der Radio Hochstift Verkehrsservice. Genau, ich habe nichts zu melden. Gute Fahrt.
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5: Am langen Wochenende und dann auch noch so schön. Wir starten zusammen in den Samstag, an dem natürlich auch Fußball gespielt wird. Den besonderen Blick auf die erste Liga hat gleich für euch wieder Udo Kreuer mit der Lage der Liga. Denn auch wenn der Meister Bayern München schon feststeht, es ist auf einigen Tabellenplätzen weiter spannend. Thema gleich hier bei Radio Hochstift. Ich bin Susanne Stock. Schönen guten Morgen.

0: Gleich 7:15 an diesem schönen langen Wochenende. Radio Hochstift hier mit Susanne Storck. Fußball, klar, wird gespielt. In der Champions League werden schon die Halbfinalduelle gespielt. In der Liga stehen die letzten 3 Spieltage an. Es sind eben die finalen Wochen, bevor es dann mit der XXL-Weltmeisterschaft weitergeht. Da kommen die heimischen Fans selbst an diesem langen Wochenende wirklich kaum aus dem Fußballkeller.
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2: Ja, ich lehne mich jetzt mal ganz weit raus aus dem Stadionfenster. Zu 99% wird es bis zum Ende der Saison in der Tabelle keine Verschiebung mehr geben. Nicht alle, aber die meisten werden darüber glücklich sein. Die Spektakel-Bayern zum Beispiel, sie streben ja sogar das Triple an und können an diesem Wochenende den tabellenletzten Heidenheim endgültig in die zweite Liga schicken.
3: Wenn man ehrlich ist, muss man einfach zugeben, Bayern München ist mit Abstand die beste deutsche Mannschaft. Das tut mir leid für alle anderen.
2: Borussia Dortmund ist so gut wie Vizemeister und erwartet die Borussia vom Niederrhein aus Mönchengladbach. Die Gladbacher streben fast wie immer in den letzten Jahren den Vizetitel der zweiten Tabellenhälfte an. Der übliche Platz 11 wird in Gladbach aber niemanden mehr beruhigen können.
4: Und das ist manchmal alles schwer zu ertragen.
2: Die Werkself könnte, eigene Erfolge vorausgesetzt, aus der schon sicheren Qualifikation für die Europa League noch die Königsklasse machen. In Leverkusen weiß man vor dem Spiel gegen Leipzig aber, aktuell sind sie zu locker, zu langsam, zu schlecht. Und das ist gar keine Unverschämtheit von mir, sondern ein Zitat von Robert Andrich.
5: Wir müssen uns das einfach ankreiden, dass wir gegen jeden Gegner gewinnen können. Wir können aber auch gegen jeden Gegner verlieren.
2: Bei den Kölnern wird am Ende der Saison wohl trotz allem der Klassenerhalt stehen. Zum Glück haben sich schon 3 Mannschaften gefunden, die einfach schlechter sind und bei denen man schon Tickets für die zweite Liga kaufen kann. Gestärkt durch diese Erkenntnis sollte der FC bei Union Berlin etwas mitnehmen können.
6: Wann hast du gewusst, dass wir gewinnen?
7: Ja, als der Schiedsrichter abgepfiffen hat.
2: Also dann, schönen Anpfiff.
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Wir genießen zusammen das lange Wochenende, aber natürlich gut informiert. Gleich für euch das Neueste aus dem Hochstift, gleich um 7:30 von und mit Holger Winkelmann. Guten Morgen.

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7: Also wir sind wach und ihr auch, das ist großartig. Und Mark Foster? Ja, der kommt aus der Dose.
8: Komm, wir singen ein Lied davon, dass es uns gibt.
7: Aber das ist eine neue Single. Ein Lied habe ich gleich für euch. Und jetzt um 7.30 Uhr. Holger Winkelmann, hier sind die Nachrichten.
9: Einen schönen wachen guten Morgen.
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9: Ein 29-jähriger Paderborner hat gestern Morgen nach einem Alleinunfall die Polizei auf den Plan gerufen. Ein Zeuge meldete sich gegen 6 Uhr, weil er ein Auto an der Lippstädter Straße in Delbrück mit zwei ausgelösten Airbags im Straßengraben gefunden hatte. Ein Fahrer konnte die Polizei aber nicht finden. Wenig später fuhren die Beamten zur Adresse des Halters. Als sie dort eintrafen, kam der 29-Jährige gerade zu Fuß nach Hause. Er hatte mehrere Verletzungen, unter anderem an einem Auge. Darum wurde er in ein Bielefelder Krankenhaus gebracht. Er hatte nach Polizeiangaben Alkohol getrunken. Ob er bei dem Unfall auch am Steuer saß, soll jetzt ermittelt werden. In Paderborn Schloss Neuhaus ist gestern mit einer großen Feier für Familien und Kinder der Schlosssommer eingeläutet worden. Bis Oktober sind fast 20 Veranstaltungen geplant, die zum Teil über mehrere Tage gehen. Mehr hat Radio Hochstift-Reporter Dirk Benfett.
10: Am Sonntag erwartet die Besucherinnen und Besucher im Marstall Innenhof ein Forum rund um die Themen Klimaschutz, nachhaltige Gartenkultur und alternative Mobilität. Am 10. Mai fällt beim Paderborner Fahrradtag dann der Startschuss für das diesjährige Stadtradeln. Das Schloss Neuhauser Bierfest findet dieses Jahr wieder am langen Vatertagswochenende ab dem 14. Mai statt. Eines der Highlights im Programm ist die 90er-Jahre-Party am 18. Juli, präsentiert von Radio Hochstift. Dabei treten unter anderem Stars wie Lou Bega, Bellini und Rednecks auf. Im August beteiligen sich 65 Künstlerinnen und Künstler am Artistik- und Straßenkunstfestival Performance.
9: Ein Pferdebesitzer hat seine Berufung rund um den juristischen Streit um eine Wallfahrt in Salzkottenferne im Dezember zurückgezogen. Er hatte über 150.000 Euro Schadenersatz vom Erzbistum Paderborn gefordert, weil sein Dressurpferd im Herbst 2022 durchgegangen war und sich dabei verletzte. Das passierte, als rund 100 Pilger in Ferne auf der Straße vorbeizogen. In erster Instanz wurde die Klage abgewiesen. Jetzt ist das Urteil auch rechtskräftig.
7: Es wird wirklich der schönste Tag an diesem langen Wochenende. Heute nur Sonne für uns, nachmittags ziehen mal so leichte Wolkenschleier vorbei und dann sind es 26 bis 27 Grad. Morgen erreichen die Werte noch 23 Grad und dann ist es zwischen Höchster und Lichtenau wechselhafter und ganz vereinzelt. Spätestens gegen Abend sind dann so wirklich einzelne Schauer vorhergesagt. Der Blick auf die Straßen, ihr kommt halt besser an. Hier ist nämlich der Radio Hochstift Verkehrsservice und da sieht's perfekt aus. Ich habe nämlich nichts zu melden. Gute Fahrt.
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7: Ach, die Stadt Lichtenau, ne? Die feiert in diesem Jahr ihren 700. Geburtstag und der VfL Lichtenau hat sich auch ein Geschenk überlegt. Heute hat der Verein ein historisches Sportfest organisiert. Da gibt's für große und kleine Menschen zum Beispiel Sackhüpfen, Schubkarrenrennen oder Wikingerschach. Kann ich persönlich immer sehr empfehlen. Ihr könnt aber ab 14 Uhr auch einfach nur zum Gucken zum Lichtenauer Sportplatz kommen. Was sonst so los ist, hört ihr gleich hier bei mir. Ich bin Susanne Storck. Morgen.

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0: schönen Samstagmorgen wünsche ich euch.
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0: Mit Susanne Storck für euch am Mikro. Gartenfest in Dahlheim oder Bierfest in Salzkotten. Ja, das sind nur zwei Veranstaltungen, die noch bis Sonntag an diesem langen Wochenende laufen. Und Radio Hochstift-Reporter Martin Lausen hat für heute noch mehr Veranstaltungstipps.
2: Und da fange ich mal in Delbrück-Lippling an. Da feiert der Löschzug seinen 100. Geburtstag. Um 16.30 Uhr beginnt in der Pfarrkirche Herz Jesu Lippling ein feierlicher Gottesdienst mit anschließender Kranzniederlegung am Ehrenmal sowie einem großen Zapfenstreich. Anschließend folgt die Segnung und offizielle Übergabe des neuen Löschfahrzeugs. Und ab 20 Uhr sind dann alle Bürgerinnen und Bürger zur großen Zeltparty mit der Liveband Chicago eingeladen. Der Eintritt ist frei.
0: Der Paderborner Schützenhof, der wird heute zum Treffpunkt für alle Schallplattenfreunde und CD-Fans. Von 11 bis 16 Uhr könnt ihr nach alten Schätzchen und Raritäten stöbern. Über 40 Aussteller sind dabei. Der Eintritt 5 Euro.
2: In Paderborn-Dahl hat der Musikverein Jubiläum. Der 100. Geburtstag wird heute Abend ab 19 Uhr mit einer Party gefeiert. Für Live-Musik sorgt die Partyband Wellblech aus dem Sauerland. Anschließend legt DJ Tobi Dülberg auf. Der Eintritt kostet an der Abendkasse 12 Euro. Apropos Live-Musik, die gibt es heute reichlich beim ersten Nightbeat Festival in Bad Lippspringe. An 8 verschiedenen Orten spielen 8 verschiedene Bands. Ab 19 Uhr heißt es einmal 15 Euro zahlen und dann könnt ihr mit dem Armbändchen durch alle Locations tingeln.
0: Eine Liste der Bands und Kneipen findet ihr natürlich bei uns in den Veranstaltungstipps auf radiohochstift.de und da haben wir auch noch viel mehr Ideen für dieses großartige Wochenende. Danke, Martin.
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1: Mit Mirko Knappert. Schönen guten Morgen. Die USA machen ihre Drohung wahr und wollen einen Teil ihrer in Deutschland stationierten Soldaten abziehen. Rund 5.000 sollen in den nächsten 6 bis 12 Monaten verlegt werden, heißt es aus Washington. Als offizieller Grund wird eine Prüfung der Truppenpräsenz in Europa genannt. Der Abzug dürfte aber eine Reaktion auf Kritik von Bundeskanzler Merz am Vorgehen der USA im Iran sein. Jan-Christoph Freibold berichtet.
2: Eine schmerzhafte Nachricht für Deutschland. Die US-Truppen sind geschätzt als Sicherheitsfaktor, als Wirtschaftsfaktor, aber auch in den Gemeinden vor Ort, als Nachbarn und im Sportverein. Rund 39.000 US-Soldaten sind aktuell im Land. Der Truppenabzug zeigt auch, wie dramatisch sich die Beziehungen zwischen Kanzler Merz und Präsident Trump verschlechtert haben, und das in nur einer Woche. Montag hatte Merz den Präsidenten für seinen Krieg im Iran scharf kritisiert. Trump ätzte zurück und lässt jetzt Taten folgen.
1: Und wir schauen auf weitere Themen an diesem Samstagmorgen. Die traditionellen Demonstrationen am 1. Mai in Berlin sind friedlich verlaufen. Das teilte die Polizei mit. Etwa 10.000 Teilnehmer wurden gezählt. Vereinzelt kam es zu Rangeleien. Bei der großen Demo von Linken und Linksextremen gab es am Abend nach einer ersten Zählung nur 3 Festnahmen. Die Reise für Buckelwal Timmy oder auch Hope geht weiter. Der Schiffskonvoi mit dem gestrandeten Tier an Bord ist heute Morgen auf Kurs in der Nordsee. Der Schlepper samt Begleitboot sind auf dem Weg in Richtung Norwegen. Der Wal soll an einem öffentlich nicht bekannten Ort in der Nordsee freigelassen werden. Wegen eines hohen Wellengangs musste die Crew ihren Kurs gestern Morgen ändern. Ein Großteil der Deutschen findet das Miteinander in der Gesellschaft schlecht. Das zeigt eine Umfrage des Meinungsforschungsinstitutes Forsa im Auftrag der Krankenkasse DAK. Demnach schätzten 67% der Befragten den Zusammenhalt und das Zusammenleben in der Gesellschaft als schlecht oder eher schlecht ein. Das sind 6% mehr als noch im Vorjahr. Menschen in der Altersspanne zwischen 18 und 34 Jahren schätzen in der Umfrage das Miteinander in Deutschland dagegen etwas besser ein als Ältere. Die Fußball-Bundesliga geht in die absolut heiße Phase der Saison. Am 32. Spieltag könnten heute oben und unten weitere Entscheidungen oder Vorentscheidungen fallen. Das gilt sowohl für Köln als auch für Leverkusen. Die Kölner müssen bei Union Berlin ran. Leverkusen empfängt im Topspiel Leipzig. Danny Hopper hat den Ausblick.
3: Die Leipziger auf Platz 3 haben gute Chancen auf die Champions League. Leverkusen muss noch ein bisschen dafür tun, damit es klappt, und vor allem mehr zeigen als zuletzt. Platz 4 ist zwar nur 2 Punkte entfernt, der Werkself fehlte es zuletzt aber an Tempo, Energie und Ideen. Der 1. FC Köln will dagegen endlich den Klassenerhalt klarmachen. Noch sind es 5 Punkte Vorsprung auf den Relegationsplatz. Bei einer Pleite in Berlin müssten die Kölner aber weiter zittern. Das hängt von der Konkurrenz ab. Heidenheim kann sich eigentlich nur noch über die Relegation retten, und ausgerechnet heute kommen die Bayern. Auch Hamburg und Bremen müssen noch zittern. Der HSV spielt in Frankfurt, Werder empfängt Augsburg. Und dann geht's noch um die Champions League in der Partie Hoffenheim gegen Stuttgart.
1: Und das waren die Nachrichten mit Mirko Knappert.
4: 12 Stunden Sonne. Damit ist eigentlich alles gesagt. Ein sonniger Samstag im Hochstift. Nachmittags kommen so ein paar lockere Wolken nach Hövelhof oder Brakel. Die Temperaturen knacken locker die 20-Grad-Marke. Später sind es um die 26 Grad. Morgen maximal 23 und auch Sonne, aber halt auch so ein paar Wolken. Es wird wechselhafter. Ganz vereinzelt kann es mal regnen. Ihr kommt besser an. Guten Morgen, Autofahrer der Radio Hochstift Verkehrsservice, langsam. Um kurz nach 8, aber was soll ich sagen, ich habe nichts zu melden. Gute Fahrt, kommen wir gut an.
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4: Und wir verwöhnen euch ja montags bis freitags mit dem Geldregen. Und dann gibt's ja auch noch den Wochenenddeal. Aber ihr helft Menschen, denen es einfach schlecht geht, die schnell und unbürokratisch Hilfe brauchen, mit unserer Aktion Lichtblicke. Und damit wird übrigens auch ein Projekt in Schulen unterstützt. Hört ihr gleich hier bei mir. Ich bin Susanne Storck. Morgen!

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0: Und da habe ich doch was zu melden. Guten Morgen, Autofahrer. Hier ist der Radio Hochstift Verkehrsservice und wir haben Blitzer. In Paderborn wird kontrolliert und zwar am Paderwall Richtung Schwimmoper, sprich Detmolder Tor. 50 sind erlaubt. Gute Fahrt. Es ist das lange Wochenende mit Radio Hochstift und Susanne Storck für euch am Mikro. Und trotzdem geht's jetzt ums Lernen, vor allen Dingen um die Schule. Bei einigen Kindern aus NRW steht da bald nämlich das Fach Emotionen auf dem Stundenplan. Mit eigenen Gefühlen umgehen, Empathie entwickeln und Konflikte lösen. Das bringt Emotionversum in die Schulen. Unterstützt wird das Training quasi durch euch, also durch unsere Aktion Lichtblicke, eure Spenden. Der Geschäftsführer von Emotionversum, Christoph Theile, ist sich sicher, auch das brauchen Kinder. Gerade jetzt, wenn sie älter werden, aber auch für ihre Zukunft.
1: Wir wurden in Mathe fit gemacht, in Rechtschreibung, in Geschichte. Aber wie ich mit Wut umgehe, wie ich Trauer zulasse, wie ich erkenne, was in meinem Gegenüber gerade vorgeht, leider Fehlanzeige. Wir bringen den Kindern nicht bei, Gefühle zu unterdrücken, sondern sie zu erkennen, zu verstehen und auch zu benennen. Welche Gefühle gibt's überhaupt? Wie fühlen die sich an? Wie kann ich damit umgehen, ohne mich oder andere zu kränken, zu verletzen oder in Probleme zu bringen?
0: Ja, und unsere Aktion Lichtblicke unterstützt das Projekt an Schulen in ganz NRW und hilft damit vielen Kindern und Jugendlichen.
1: Und ich weiß, dass viele Schulen sofort denken, klingt toll, aber wer bezahlt das? Wir sind natürlich total glücklich, dass wir Lichtblicke, Aktion Lichtblicke e.V. an unserer Seite haben, die uns helfen. Einfach auf emotionversum.de gehen und dann können wir gemeinsam daran arbeiten, dass wir das hinbekommen.
0: Wie gesagt, möglich wird das vor allem durch euch und eure Spenden für unsere Aktion Lichtblicke. 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

0: Nee, warte mal kurz. Also, ja, schon irgendwie. Aber ganz ehrlich, wenn ich euch morgens wecken darf, dann bin ich doch so hellwach, wenn der Wecker klingelt. Und dann geht's auch direkt für euch gut in den Tag. Dafür bin ich schließlich da. Da wird sich Kaffee gekocht mit mir zusammen. Da kann man sich einen Toast zubereiten, während ich erzähle, wie das Wetter wird. Da könnt ihr eine kleine Dusche nehmen, während ich was über Politik erzähle. Also, wenn ihr das Radio laut genug kriegt. Also kommt, aufstehen. Ich bin Julia Kleine-Kemper und ich freue mich sehr, denn wir hören uns in der kommenden Woche wieder von 6 bis 10 bei Radio Hochstift.
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0: Seine Fans nennen ihn MPK. Michael Patrick Kelly gleich für euch. Auch mit der Single ist er wieder sehr erfolgreich. Traces hört ihr nachhalb hier bei Radio Hochstift. Jetzt gehen wir aber in die Nachrichten. 8.30 Uhr ist es. Hier ist Holger Winkelmann.
1: Guten Morgen.
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1: Der fiktive Deichgraf Hauke Hain wird vielen aus dem Klassiker Der Schimmelreiter von Theodor Storm bekannt vorkommen. In der Spielzeit 2026-27 schaffte er es auch ins große Haus des Paderborner Theaters. Radio Hochstift Kollege Tobias Fennecker, die neue Spielzeit, die bringt aber nicht nur Klassiker auf die Bühne.
3: Nee, auch im neuen Programm werden gesellschaftlich aktuelle Themen aufgegriffen. In Das Ereignis geht es um eine junge Frau im Jahr 1963, die ungeplant schwanger ist und sich gegen das Kind entscheidet. In dem Monolog werden die unterschiedlichen Perspektiven zu der Entscheidung aufgezeigt. Zerstörungslust wird nach einem Sachbuch inszeniert. Hier geht es darum, wieso Menschen sich politisch weiter rechts positionieren und wie sie Gefallen an dem Gedanken finden, die Demokratie zu zerstören. Der Liederabend La Grande Dame ersetzt das klassische Musical im Paderborner Theater. Es geht um das bewegte Leben einer Ikone, Marlene Dietrich. Die neue Spielzeit startet im September.
1: Bei einem Unfall an der Lippstädter Straße in Delbrück hat sich ein 29-jähriger Paderborner am Freitagmorgen schwer verletzt. Der genaue Ablauf ist aber noch unklar. Ein Zeuge hatte das Auto des Mannes mit zwei ausgelösten Airbags im Straßengraben gefunden. Als die Polizei zur Adresse des Halters fuhr, kam der gerade zu Fuß nach Hause. Er hatte mehrere Verletzungen, unter anderem an einem Auge. Ob er bei dem Unfall am Steuer saß, soll jetzt ermittelt werden. Eine 24-jährige Frau hat sich am Donnerstagabend selbst aus ihrem brennenden Auto gerettet. Sie war gegen 10:30 auf der B68 in Lichtenau-Kleinberg von der Straße abgekommen und gegen einen Baum geprallt. Sie setzte über den E-Call in ihrem Auto einen Notruf ab und konnte ihren Wagen verlassen, bevor er in Flammen aufging. Die Polizei ordnete bei der 24-Jährigen eine Blutprobe an und zog ihren Führerschein ein, weil sie wohl Alkohol getrunken hatte.
0: Das Radio Hochstift-Wetter, das macht auch heute einfach nur Spaß. Sonne ohne Ende und nachmittags sind so 26, 27 Grad. Wolken sind selten, Schauer auch, nur abends steigt stellenweise das Gewitterrisiko. Morgen wird es insgesamt wechselhafter, aber bei 23, teilweise 24 Grad in Bad Lippspringe oder auch Warburg. Der Blick auf die Straßen, ihr kommt entspannter an. Hier ist nämlich der Radio Hochstift Verkehrsservice. Ja, Samstagmorgen, ne? Keine Staus, keine Störung, aber es wird geblitzt. In Paderborn nämlich, am Paderwall, da gilt 50.
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0: Mit Susanne Stork für euch am Mikro morgen. Und diesen Song kommt, den kennt ihr. Samba de Janeiro. Bellini mit Samba de Janeiro. Die Band tritt im Juli bei der 90er-Jahre-Party im Schloss- und Auenpark im Paderborn-Schloss Neuhaus auf. Präsentiert übrigens von uns, Radio Hochstift. Was euch bis Oktober sonst noch beim Schlosssommer erwartet, klären wir gleich hier bei Radio Hochstift. Schönen Samstag.

0: mit Radio Hochstift durch den Samstag. 8:45 ist es. Und ganz ehrlich, das hätte doch besser nicht laufen können. Frühling, Sonne, gute Laune, das sind gestern auch die besten Bedingungen gewesen für den Start des Schlosssommers im Schloss- und Auenpark in Paderborn, Schloss Neuhaus. Und falls ihr es nicht zur Eröffnung geschafft habt, es ist ja noch ein bisschen Zeit. Ne? Bis Ende Oktober gibt es dann noch an die 20 Veranstaltungen. Eins der Highlights am 18. Juli.
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0: Und Rednecks und die heizen euch unter anderem bei der 90er-Jahre-Party ein, präsentiert von Radio Hochstift. Kollege Dirk Bentfeld, es kommen aber noch ganz viele andere, die man kennt.
2: Ja, zum Beispiel Bellini und Captain Jack. Wer in den 90ern aufgewachsen ist, der kann seine Jugendjahre gleich nochmal durchleben. Und richtig toll wird auch das Artistik- und Straßenkunstfestival Performance im September mit 65 Künstlerinnen und Künstlern.
0: Der Schlosssommer in Schloss Neuhaus ist aber noch viel mehr. Da gibt's irgendwie fast alles. Vom Paderborner Fahrradtag mit Mountainbikes und Pedelecs bis hin zu meinem Favoriten, der Cheat Day mit Streetfood.
2: Und beim Tag des Paderborner Sports im Juni, da kannst du mal eben 50 Vereine mit allen möglichen Sportarten erleben, mit Interviews und Vorführungen im Open-Air-Sportstudio. Am Vatertag und um den Vatertag herum wird auch was geboten, und zwar ein Bierfest mit 30 Ständen und 200 Sorten. Das wird dann wohl die längste Theke der Welt.
0: Ja, das muss man aber auch irgendwie im Griff haben, um nicht dort abzustürzen. Im Schloss und Auenpark in Paderborn, Schloss Neuhaus, gibt es morgen übrigens ein bisschen was Ruhiges. Ab 11 Uhr könnt ihr im Marstall Innenhof den Zukunftsgarten erleben. Da geht es um Nachhaltigkeit, den Schutz der Ressourcen und alternative Mobilität. Dankeschön, Dirk.
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1: Mit Mirko Knappert. Schönen guten Morgen. Erst war es nur eine Androhung, jetzt machen die USA ernst. Sie wollen innerhalb eines halben bis ganzen Jahres rund 5000 ihrer Soldaten aus Deutschland abziehen. Offiziell wird der Teilabzug mit einer Prüfung der Truppenpräsenz in Europa begründet. Zuletzt gab es allerdings Spannungen zwischen Berlin und Washington. Kanzler Merz hatte Anfang der Woche das Vorgehen der USA im Irankrieg scharf kritisiert. Die USA haben in Deutschland nach aktuellen Zahlen rund 39.000 stationierte Soldaten. Neben dem Teilabzug kündigte US-Präsident Trump außerdem noch neue Zölle auf Autos und Lastwagen aus der EU an. Da Deutschland zu den mit Abstand größten Autobauern in Europa zählt, dürften die neuen Zusatzabgaben die Wirtschaft hierzulande besonders treffen. Und in unserem Nachrichtenüberblick bleiben wir noch kurz beim Thema Autos, denn der weltweite Verkauf von Elektroautos stockt. In den ersten Monaten des laufenden Jahres wurden knapp 2,7 Millionen E-Autos verkauft, etwa 1% weniger als im Vorjahreszeitraum. Das hat das Beratungsunternehmen PwC ermittelt und sich dafür die Daten von 43 wichtigen Märkten angeschaut. Zuletzt war die Zahl der Elektroautoverkäufe deutlich gestiegen. Im gesamten vergangenen Jahr ging die Zahl um fast ein Drittel nach oben. Bei neuen israelischen Angriffen im Südlibanon sind 12 Menschen ums Leben gekommen, 25 weitere wurden verletzt, teilt das libanesische Gesundheitsministerium mit. Unter den Toten sei auch ein Kind. Die israelische Armee äußerte sich zu den Vorfällen zunächst nicht. Auf der Plattform Telegram heißt es, man habe mehrere mit Sprengstoff beladene Drohnen und eine Rakete abgefangen, die die israelischen Soldaten im Süden des Libanon bedroht hätten. Ein lauter Knall hat die Menschen in der Euskirchener Innenstadt gestern Abend aufgeschreckt. Gegen 19.40 Uhr gingen die ersten Notrufe bei der Polizei ein. Sie sperrte zusammen mit der Feuerwehr den betroffenen Bereich in der Nähe des alten Marktes ab. Auslöser für den Knall waren Böllerreste. Verletzt wurde durch die niemand. Schäden an Gebäuden hat es durch die Explosion auch nicht gegeben. Die Polizei in Euskirchen ermittelt und sucht nach Zeugen. Buckelwal Timmy, oder auch Hope genannt, kommt seinem Ziel immer näher. Der Schiffskonvoi mit dem Tier an Bord ist auf Kurs in der Nordsee, nördlich von Dänemark. Der Wal soll an einem öffentlich nicht bekannten Ort in der Nordsee freigesetzt werden, nachdem er in der Ostsee gestrandet war. Weitere Infos hat Zoe Tassovali.
2: Der Wal ist weiterhin in einer sogenannten Barge unterwegs, also einem großen Lastkahn ohne eigenen Antrieb, der von einem Schlepper gezogen wird. Gestern musste die Rettungsaktion kurz unterbrochen werden. Wegen hoher Wellen musste der Konvoi umdrehen, konnte dann aber weiter Richtung Norden. Der Wal Timmy liegt seit Anfang der Woche auf der Barge, nachdem er zuvor wochenlang vor der Ostseeinsel Pöhl festgesessen hatte. Einige Experten sehen diesen Rettungsversuch jetzt trotzdem sehr kritisch.
1: Und das waren die Nachrichten mit Mirko Knappert.
3: Kommen wir zum Radio Hochstift-Wetter und irgendwie da ist nichts los, außer Sonne. Aber das feiert ihr sicher auch heute. Heute Nachmittag bilden sich hier und da so ein paar lockere Wolken. Gegen Abend könnte es ganz vereinzelt zwischen Borchen und Villeperdessen mal gewittern. Morgen Sonne und Wolken, schön im Wechsel, bei nachmittags 24 Grad. Heute werden es noch an die 27. Hallo Autofahrer, sicher ankommen mit dem Radio Hochstift Verkehrsservice und der Verkehr läuft. Keine Staus, keine Störungen an diesem Samstagmorgen, aber diesen einen Blitzer in Paderborn wird kontrolliert und zwar am Paderwall. Da gilt 50, gute Fahrt.
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3: Am langen Maiwochenende und an dieses Wetter. Zwei Freibäder haben ja auch schon geöffnet in Lichtenau und Salzgotten. Wann die anderen starten, das haben wir für euch auf radiohochstift.de. Klickt gerne mal rein. Ich bin Susanne Stork. Morgen.
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0: Wir stecken mitten im ersten verlängerten Wochenende in diesem Mai. Es kommen ja noch zwei Feiertage, Christi Himmelfahrt und Pfingsten. Und damit schönen Samstagmorgen, Radio Hochstift hier mit Susanne Storck um 8:45. Aber jetzt zum Auftakt der langen Wochenenden. Ja, da macht das Wetter weiter Lust auf draußen, oder? Es ist aber auch wirklich jede Menge los. Seht ihr auf radiohochstift.de allein in unseren Veranstaltungstipps. Wir wollten aber auch einfach mal wissen, was plant ihr denn so? Wie ihr das gute Wetter genießt? Und deshalb haben wir uns mal im Paderborner Paderquellgebiet umgehört.
1: Ich denke, ich werde meine Kinder schnappen und wir werden gucken, welches Freibad schon auf hat, weil es einfach 27 Grad werden soll. Wenn wir anbaden, denke ich.
2: Ja, bei dem schönen Wetter möchten wir natürlich mit Freunden ein Grillen und das Wetter genießen.
3: Bei dem guten Wetter ist es ja auch immer gut, auch mal was zu grillen und sich mit Freunden treffen und eine große Feier so zu machen. Das sind so die Pläne. Und entspannen und das Wetter genießen.
4: Ich komme aus Frankfurt und mache an diesem verlängerten Wochenende Sightseeing in Paderborn. Na, ich will hier vor allem auch die Paderquellen mir anschauen und ich habe hier so einen Reiseführer und lasse mich da so ein bisschen lang leiten und lasse mich einfach überraschen.
5: Nicht ausgeschlossen, Fahrradausflug vielleicht mit meinen kleinen Kindern. Ja.
6: Wohin ist noch nicht ganz klar, aber es wird sich mit Sicherheit hier entlang der Pader Richtung Schloss Neuhaus bewegen. Da werde ich auf alle Fälle mit dabei sein.
0: Und für viele heißt es also Grill an, Sonne genießen und Stichwort Freibad, die Selzer Lagune und das Freibad in Lichtenau, die warten auf euch. Die sind nämlich schon geöffnet seit gestern. Wir wünschen auf jeden Fall weiterhin schönes, langes Wochenende.
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0: Wir feiern das Wetter natürlich auch musikalisch. Das ist die aktuelle Single von Loy. Habe ich gleich direkt nach den Nachrichten für euch. Jetzt kommen die aber erstmal. 9.30 Uhr ist es gleich. Hier ist Holger Winkelmann.
1: Schönen guten Morgen.
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1: Trotz Kritik der AfD am Programm des Paderborner Theaters sieht Intendantin Katharina Kreuzhage keinen Grund für einen Kurswechsel. Zuschauerzahlen und Feedback sind für sie eine Bestätigung der Themenauswahl. Das wird auch im neuen Spielplan ab September klar. In Bürger Schiepal geht es zum Beispiel um ein Gesangsquartett, das vor einem Wettsingen einen Tenor verliert. Ein Türke soll ihn ersetzen und deckt ein Migrationsproblem in unserer Gesellschaft auf. Bei der CDU im Kreis Höxter läuft es auf ein spannendes Rennen um die Kandidatur für die Landtagswahl im kommenden Jahr hinaus. Die Partei hatte potenzielle Bewerberinnen und Bewerber für die Nachfolge von Matthias Gürken gebeten, sich bis Ende April zu melden. Radio Hochstift-Reporter Dirk Benfeld aus dem Studio Höxter. Daraufhin landeten 5 Bewerbungen in der Geschäftsstelle.
3: Ganz kurz vor dem Fristende meldete sich noch Fort David, der Leiter der zentralen Unterbringungseinrichtung für Geflüchtete in Bad Driburg. Aus derselben Stadt kommt Philipp Framke, der Vorsitzende der Wirtschaftsunion NRW. Und unterdessen hat der CDU-Stadtverbandsvorstand in Höxter Fabian Wöstefeld nominiert, der seine Partei seit 2020 im Kreistag vertritt. Die Junge Union des Kreises Höxter schickt den 30-jährigen Robin Lintemeyer aus Nieheim ins Rennen und aus Brakel bewirbt sich Christoph Schünemann. Es könnten sich auch noch bis zu oder auch noch bei der Delegiertenversammlung am 26. Juni weitere Bewerber melden. Die hätten allerdings dann kaum noch Zeit für sich zu werben.
1: Ein Pferdebesitzer bekommt kein Geld vom Erzbistum Paderborn. Ein entsprechendes Urteil aus dem Dezember ist jetzt rechtskräftig. Der Mann hatte geklagt, weil sein Dressurpferd im Herbst 2022 durchgegangen war, als 100 Pilger einer Wallfahrt mit Fahnen in Salzkottenferne vorbeizogen. Das Tier verletzte sich und ist jetzt für die Dressur nicht mehr geeignet. Der Mann wollte darum 150.000 Euro vom Erzbistum haben. Die Richter entschieden damals, die Pilger trifft keine Schuld. Daraufhin wollte der Pferdebesitzer Berufung einlegen, nahm sie jetzt aber zurück.
0: Dankeschön, Holger. Und alle wichtigen Nachrichten findet ihr natürlich auch am Wochenende auf radiohochstift.de. Und jetzt zum Radio Hochstift Wetter. So mögen wir das doch. Auch heute nur Sonne. Nachmittags so ein paar lockere Wolken und abends steigt hier und da das Gewitterrisiko. Morgen wird es dann wechselhaft bis sonnig und die Temperaturen, heute steigen sie auf 26, teilweise 27 Grad. Morgen sind es zwischen Borgentreich und Salzgitter nur 2-3 Grad weniger. Der Blick auf die Straßen, schneller ankommen, hier ist der Radio Hochstift Verkehrsservice, aber natürlich nicht zu schnell. Kontrolliert wird heute Vormittag nämlich in Paderborn und zwar am Paderwall. Ansonsten habe ich nichts zu melden. Gute Fahrt!
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0: Mit Susanne Stork für euch am Mikro und gerade bei Holger in den Nachrichten schon gehört. Eine Integrationskomödie kommt ins Paderborner Theater. Ein Gesangsquartett will an dem Wettbewerb teilnehmen, aber kurz vorher stirbt der Tenor. Und nur zähneknirschend sieht das Quartett ein, dass ihnen nur ein Türke helfen kann. Das Stück steht auch auf dem Spielplan des Paderborner Theaters. Was euch da ansonsten ab September erwartet, Thema gleich hier bei uns. Hier ist Radio Hochstift.

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0: Gleich 9:45 an eurem Samstag mit Radio Hochstift. Marlene Dietrich, den Namen kennen die meisten von uns. Sie gilt als Hollywood- und Stilikone und war eine der wenigen Deutschen, die weltweit den Durchbruch geschafft haben. In der Zeit des Nationalsozialismus hat sich Marlene Dietrich strikt geweigert, Nazi-Propaganda zu unterstützen, obwohl die das gerne gesehen hätten. Das wird hier jetzt aber keine Geschichtsstunde, keine Sorge. Es ist die Einleitung für Radio Hochstift-Kollegin Julia Kleinekemper.
1: Denn ich habe die Stücke der neuen Spielzeit im Paderborn Theater für euch und in La Grande Dame geht es mit einem Liederabend um das Leben von Marlene Dietrich. Hey.

0: Ist aber nicht der einzige bekannte Name auf der Bühne des Theaters. Der Schimmelreiter wird gegeben und auch die kleine Meerjungfrau.
1: Unter dem Meer, unter dem Meer.
0: Nee. Nicht Disneys Ariel, sondern die kleine Meerjungfrau von Franziska Steihof nach Hans Christian Andersen und Friedrich de la Motte Fouquet. Für Kinder ab 5 Jahren geht es im Stück vor allem um Lebensfreude und Neugierde. Ab 4 können die Kids Kuno kann alles sehen. Ist selbsterklärend, wenn man den Titel hört. Der coole Kuno kann eben alles. Neue Eissorten kreieren, auf einem Bein stehen, auf beiden Beinen stehen, beides gleichzeitig. Seine Freundin Caro nicht. Ihr ahnt. Da wird noch ganz schnell klar, dass jeder etwas Besonderes kann. Im Paderborner Theater bleibt es aber auch gewohnt gesellschaftsorientiert. Im Monolog Das Ereignis wird die junge Annie ungeplant schwanger und will abtreiben. Dabei gerät sie in Lebensgefahr und erlebt die verschiedenen Perspektiven zum Thema Abtreibung am eigenen Leib. Verstörungslust basiert auf einem Sachbuch und die Bühnenfassung ist von der Paderborner Intendantin Katharina Kreuzhage selbst. Es geht um die Frage, wieso Menschen sich dazu entscheiden, politisch weiter nach rechts zu rücken und inwiefern sie die Zerstörung der Demokratie erfreut.
2: Der neue Spielplan am Paderborner Theater. Im September geht's los. Aktuell laufen natürlich noch andere Stücke. Schaut vielleicht mal rein, vielleicht ist was für euch dabei. Theater-paderborn.de. Radio Hochstift hier. Schönen Samstag.

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Ich bin Susanne Stork. Schönes Wochenende mit uns.

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1: Mit Mirko Knappert. Schönen guten Morgen. Buckelwal Timmy ist wieder frei. Nach dem Rettungseinsatz in der Ostsee vor der Insel Pöhl ist das Schiff mit dem Tier an Bord in der Nordsee angekommen. Hier hat das Team einer privaten Initiative nach eigenen Angaben den Wal freigelassen. Die Aktion war auch auf Bildern eines Livestreams zu sehen. Timmy sei gegen 9 Uhr nicht mehr im Lastkran gewesen, sagte ein Teammitglied. Weitere Infos hat David Riemer.
2: Gibt es nach Wochen des Bangens ein Happy End für den Buckelwal? Mehrere Male ist er in den letzten Wochen vor deutschen Küsten gestrandet. Zuletzt hatte das rund 12 Meter lange Tier 4 Wochen vor der Insel Pöhl bei Wismar gelegen. Gegen den Rat vieler Wissenschaftler und Tierschutzorganisationen hat eine private Initiative seit Mitte April versucht, den Wal zu bergen, um ihn lebend in die Nordsee oder den Atlantik zu bringen. Nun ist er in Freiheit, offen ist allerdings, ob der Wal überlebt.
1: Dankeschön, David. Und wir schauen auf weitere Themen an diesem Samstagmorgen. Die USA wollen rund 5000 ihrer in Deutschland stationierten Soldaten abziehen. Dieser Schritt soll innerhalb eines halben bis ganzen Jahres vollzogen werden, heißt es von der US-Regierung. Präsident Trump hatte damit in der Vergangenheit bereits gedroht. Zuletzt gab es neue Spannungen zwischen Berlin und Washington. Anfang der Woche hatte Bundeskanzler Merz das Vorgehen der USA im Irankrieg scharf kritisiert. Die USA selbst begründen den Teilabzug mit einer Prüfung der Truppenpräsenz in Europa. Und der US-Truppenabzug ist nicht die einzige neue Reaktion aus dem Weißen Haus. Donald Trump hat außerdem noch höhere Zölle für Autos aus der EU verhängt. Der Zollsatz werde auf 25% angehoben, schrieb der US-Präsident auf seiner Plattform Truth Social. Grund dafür sei, dass die USA ein mit den USA vereinbartes Handelsabkommen nicht einhalten. Die Europäische Union selbst kündigte an, sich alle Optionen offen zu halten, um die Interessen der EU zu schützen. In Deutschland gibt es weniger neue Solaranlagen. Insgesamt ging die Zahl in den ersten Monaten des laufenden Jahres um 6% zurück im Vergleich zum Vorjahreszeitraum. Das meldet der Bundesverband Solarwirtschaft und beruft sich dabei auf Daten der Bundesnetzagentur. Insgesamt waren es rund 3,5 Gigawatt Maximalleistung. Vor allem im Gebäudebereich ging der Bau neuer Solaranlagen kräftig zurück. Der FC Schalke kann heute Geschichte schreiben und in die erste Fußball-Bundesliga zurückkehren. Die Chancen dafür stehen nicht schlecht. Im Abendspiel der zweiten Liga haben die Blau-Weißen die abstiegsbedrohte Fortuna aus Düsseldorf zu Gast. Mit einem Sieg könnte Schalke den Aufstieg vorzeitig klarmachen. Selbst bei einem Unentschieden oder sogar einer Niederlage besteht die Möglichkeit für den Wiederaufstieg. Dafür brauchen die Schalke an diesem Wochenende allerdings Schützenhilfe von anderen Clubs in der zweiten Liga. Anstoß der Partie Schalke gegen Düsseldorf ist heute Abend um 20.30 Uhr. Das Spiel wird beim Fernsehsender Nitro live im Free-TV übertragen. Und das waren die Nachrichten mit Mirko Knappert.
3: Es wird einfach der schönste Tag an diesem langen Wochenende. Heute im Radio Hochstift Wetter fast nur Sonne. Nachmittags ziehen mal so leichte Wolkenschleier vorbei und das bei 26, teilweise 27 Grad. Gegen Abend steigt dann das Gewitterrisiko. Morgen liegen die Werte bei maximal 23 Grad, aber dann ist es zwischen Höchster und Lichtenau ein bisschen wechselhafter und ganz vereinzelt sind Schauer vorhergesagt. Hallo Autofahrer, günstiger ankommen. Hier ist der Radio Hochstift Verkehrsservice. Und ich habe nämlich keine Staus oder Störungen für euch. Der Verkehr läuft, aber es wird geblitzt. Und zwar in Paderborn am Paderwall. Gute Fahrt, kommt mir gut an.
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3: Mit Susanne Storck für euch am Mikro. Ja, auch wenn die Spritpreise ein bisschen gesunken sind, man denkt doch vielleicht über Plan B nach. Bus oder Bahn oder doch Elektroauto. Viele denken drüber nach oder haben schon sich ein E-Auto gekauft. Ein Thema gleich hier bei mir. Schönen Samstag.

0: Mehr Wochenende, mehr Hits hier bei Radio Hochstift, die Backstreet Boys. Und gleich habe ich für euch die aktuelle von Samba mit Homewrecker. Ja, das ist euer Samstag mit Radio Hochstift. Und die Spritpreise, ach Gott, die machen immer noch nicht so viel Spaß, ne? Und eine Studie hat gezeigt, das neue Tankmodell funktioniert nicht. Im Gegenteil, die 12-Uhr-Regel für Preiserhöhungen an der Tanke hat der Mineralölindustrie zusätzliche Gewinne beschert. Bei Superbenzin im Schnitt um 6 Cent pro Liter. Einer, der mit dem Tankwahnsinn nichts mehr zu tun hat, ist Lars Böhmer. Er fährt sein Auto nämlich so gut wie kostenlos. Radio Hochstift-Kollege Thorsten Ortmann hat sich das mal erklären lassen.
1: Wenn Lars an einer Tankstelle vorbeifährt, dann fährt ein Grinsen mit. Denn der 54-Jährige ist ein Gewinner der momentanen Ölkrise. Er fährt nämlich elektrisch.
2: Ja, das ist natürlich ein super Gefühl. Ja, ich spare jetzt ungefähr an Gesamtfahrleistungen. Wenn ich jetzt mit meinem alten Diesel vergleiche, spare ich so ganz grob 3.000 Euro im Jahr.
1: Der gelernte Elektriker hat quasi seine eigene Tankstelle auf dem Dach seines Einfamilienhauses. Die Solaranlage produziert so viel Strom, dass Lars damit 10 Monate im Jahr sein Elektroauto quasi kostenfrei laden kann. Ein MG4 aus China.
2: Ich wollte mal irgendwie autark sein und nicht so abhängig von diesen Netzbetreibern und Gaslieferanten. Wenn die Preise da steigen, hat man ja gar keine Wahl, als das zu bezahlen. Und wenn man so seinen eigenen Strom produziert, dann ist man so ein bisschen sein eigener Chef.
1: Nur im Winter nutzt Lars noch Strom aus dem Netz fürs Laden. Dann produziert die Solaranlage zu wenig Strom. Mit der Ersparnis hat er nach mehreren Jahren so schon einen großen Teil des Kaufpreises für das Elektroauto wieder drin. Aber nicht nur fürs Auto wird der hauseigene Solarstrom genutzt. Zusätzlich hat Lars gerade auch die Heizung auf Solarbetrieb umgestellt.
2: Ja, ich habe auch eine Wärmepumpe. Wir haben in mehreren Räumen jetzt so eine Luft-Luft-Wärmepumpe nachgerüstet, die dann auch mit Solarstrom betrieben wird. Und so diese Leute, die das jetzt so längere Zeit schon betreiben, die sparen teilweise bis zu 50% auch an Heizkosten.
1: In den nächsten Monaten will Lars seine schon etwas ältere Solaranlage auf 25 kW Peak ausbauen, inklusive Speicher. Denn für ihn ist klar, seine Zukunft steht unter Strom, und zwar vom eigenen Dach.
2: Ich würde es sofort wieder machen. Also wenn ich noch mehr Dach hätte, würde ich auch noch mehr Solar bauen.
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0: Natürlich ist das Cyndi Lauper im besten Mix bei Radio Hochstift und gleich die aktuelle von Alle Farben. Baby, goodbye. Baby Goodbye hört ihr noch in der nächsten halben Stunde. Ein Klassiker gibt's natürlich auch. Ace of Base. Life is a Flower, auch das gleich in der Playlist bei Radio Hochstift. Jetzt schauen wir aber in die Nachrichten. Es ist Zeit. 10.30 Uhr ist es. Hier ist Holger Winkelmann.
1: Guten Morgen.
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1: Der fiktive Deichgraf Hauke Hain wird vielen aus dem Klassiker Der Schimmelreiter von Theodor Storm bekannt vorkommen. In der Spielzeit 2026-27 schaffte er es auch ins große Haus des Paderborner Theaters. Radio Hochstift Kollege Tobias Wenneker, die neue Spielzeit, die bringt aber nicht nur Klassiker auf die Bühne.
3: Nee, auch im neuen Programm werden gesellschaftlich aktuelle Themen aufgegriffen. In Das Ereignis geht es um eine junge Frau im Jahr 1963, die ungeplant schwanger ist und sich gegen das Kind entscheidet. In dem Monolog werden die unterschiedlichen Perspektiven zu der Entscheidung aufgezeigt. Zerstörungslust wird nach einem Sachbuch inszeniert. Hier geht es darum, wieso Menschen sich politisch weiter rechts positionieren und wie sie Gefallen an dem Gedanken finden, die Demokratie zu zerstören. Der Liederabend La Grande Dame ersetzt das klassische Musical im Paderborner Theater. Es geht um das bewegte Leben einer Ikone, Marlene Dietrich. Die neue Spielzeit startet im September.
1: Bei einem Unfall an der Lippstädter Straße in Delbrück hat sich ein 29-jähriger Paderborner am Freitagmorgen schwer verletzt. Der genaue Ablauf ist aber noch unklar. Ein Zeuge hatte das Auto des Mannes mit zwei ausgelösten Airbags im Straßengraben gefunden. Als die Polizei zur Adresse des Halters fuhr, kam der gerade zu Fuß nach Hause. Er hatte mehrere Verletzungen, unter anderem an einem Auge. Ob er bei dem Unfall am Steuer saß, soll jetzt ermittelt werden. Eine 24-jährige Frau hat sich am Donnerstagabend selbst aus ihrem brennenden Auto gerettet. Sie war gegen 10:30 auf der B68 in Lichtenau-Kleinberg von der Straße abgekommen und gegen einen Baum geprallt. Sie setzte über den E-Call in ihrem Auto einen Notruf ab und konnte ihren Wagen verlassen, bevor er in Flammen aufging. Die Polizei ordnete bei der 24-Jährigen eine Blutprobe an und zog ihren Führerschein ein, weil sie wohl Alkohol getrunken hatte.
0: 12 Stunden Sonne. Damit ist eigentlich alles gesagt, ne? Ein sonniger Samstag im Hochstift. Nachmittags kommen so ein paar lockere Wolken zu uns. Die Temperaturen knacken dann aber locker die 20-Grad-Marke in Borchen oder Borgentreich. Später sind es um die 26 Grad. Morgen maximal 23 und auch Sonne mit so ein paar Wolken. Es wird wechselhaft. Ganz vereinzelt kann es morgen mal regnen. Der Blick auf die Straßen, damit ihr besser ankommt, und der Blick rein in WhatsApp. Ihr könnt uns ja immer eine Nachricht schicken, gerne auch eine Sprachnachricht. Michelle hat geschrieben, danke dir dafür. Sie sagt, Blitzeanhänger steht in Paderborn jetzt am Dr. Röhrichdamm beim Reitverein. In beiden Richtungen wird wie immer kontrolliert und da gilt 50. Gute Fahrt.
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0: Mit Susanne Storker Mikro. Hallo.

0: Ich wünsche euch auch ein schönes erstes Mai-Wochenende und wir schauen noch mal kurz auf diese kurze Woche.
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0: Ja, und beim Geldregen, da ist jede Menge los gewesen. 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
2: Ja, absolut. 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

Warte mal eben, was war denn das? Red Road. Ja, ja, das. Das klang irgendwie so. Also richtig gut. To the place where ja, also das klingt wirklich richtig gut. Und diese Musik kommt aus den Kreisen Paderborn und Höxter.

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1: Mit Mirko Knappert. Schönen guten Tag. Der in der Ostsee gestrandete Buckelwal Timmy ist wieder frei. Eine private Rettungsinitiative hat das Tier mit einem Schiff in die Nordsee gebracht. Gegen 9 Uhr war der Wal nicht mehr im Lastkahn, teilte ein Sprecher der Initiative mit. Der Konvoi mit Timmy an Bord befand sich am Morgen etwa 70 Kilometer von Skagen entfernt, der nördlichsten Stadt Dänemarks. Auf Drohnenaufnahmen war ein im Wasser schwimmender Wal zu sehen. Ob es sich dabei um Timmy handelt, kann nicht genau gesagt werden. Auch nicht, in welchem Zustand sich der Buckelwal befand und wie er vom Bord schwamm. Timmy wurde vor dem Freisetzen noch mit einem GPS-Sender versehen. Bislang lagen aber noch keine Daten vor. Und das sind weitere Nachrichten im Überblick. Die USA wollen rund 5.000 ihrer Soldaten aus Deutschland abziehen. Offiziell wird der Teilabzug mit einer Prüfung der Truppenpräsenz in Europa begründet. Zuletzt gab es allerdings Spannungen zwischen Berlin und Washington. Kanzler Merz hatte Anfang der Woche das Vorgehen der USA im Irankrieg scharf kritisiert. Die USA haben in Deutschland nach aktuellen Zahlen rund 39.000 stationierte Soldaten. Die Demos zum 1. Mai in Berlin sind weitestgehend friedlich geblieben. Allerdings sind Polizisten zum Ende der Demonstration im Stadtteil Kreuzberg von Linksautonomen mit Gegenständen beworfen worden. Mindestens 10 Polizisten seien leicht verletzt worden, heißt es von der Gewerkschaft der Polizei. In der Vergangenheit war es immer wieder am 1. Mai zu Ausschreitungen in Berlin gekommen. Insgesamt gehe die Entwicklung laut der GdP aber in die richtige Richtung. Die Polizei habe jegliches Gewaltpotenzial in den Griff bekommen. Ein Großteil der Deutschen findet das Miteinander in der Gesellschaft schlecht. Das zeigt eine Umfrage des Meinungsforschungsinstitutes Forsa im Auftrag der Krankenkasse DAK. Demnach schätzten 67% der Befragten den Zusammenhalt und das Zusammenleben in der Gesellschaft als schlecht oder sogar als sehr schlecht ein. Das sind 6% mehr als noch im Vorjahr. Menschen in der Altersspanne zwischen 18 und 34 Jahren schätzten in der Umfrage das Miteinander in Deutschland dagegen etwas besser ein als Ältere. Die Fußball-Bundesliga biegt auf die Zielgerade ein. Am Nachmittag steht der 32. Spieltag an und da könnten sowohl oben als auch unten Vorentscheidungen fallen. Das betrifft auch zwei NRW-Vereine, Leverkusen und Köln. Denn die Hoppe aus der Sportredaktion, Leverkusen empfängt im Topspiel Leipzig und muss eigentlich gewinnen.
2: Ja, zumindest wenn man noch sicher in die Champions League kommen will. Leipzig auf Platz 3 dürfte selbst bei einem Sieg heute kaum noch einzuholen sein, aber Platz 4 ist möglich. Bis dort sind es nur noch 2 Punkte. Und dann treffen mit Stuttgart und Hoffenheim auch noch die beiden größten Konkurrenten heute aufeinander. Also, da ginge theoretisch was. Da muss von Leverkusen aber deutlich mehr kommen als zuletzt, sonst wird das nichts. Der erste FC Köln will dagegen endlich den Klassenerhalt klarmachen. Da wären Punkte heute bei Union Berlin enorm hilfreich, sonst könnte noch einmal das große Zittern losgehen, je nachdem wie die Konkurrenz im Keller spielt. Der HSV spielt in Frankfurt, Werder Bremen zu Hause gegen Augsburg und der Tabellenletzte Heidenheim empfängt die Bayern.
1: Dankeschön, Danny, für die Infos. Und das waren die Nachrichten mit Mirko Knappert.
3: Im Radio Hochstift Wetter ist irgendwie nichts los, außer Sonne. Aber das feiert ihr sicher auch so wie ich. Später bilden sich hier und da so lockere Wolken und es wird ganz vereinzelt zwischen Niam und Büren mal regnen. Einzelne Gewitter sind dann auch möglich. Morgen Sonne und Wolken schön im Wechsel, bei Nachmittag so 24 Grad. Heute werden es noch 27. Ihr kommt doch besser an. Hallo Autofahrer, hier ist der Radio Hochstift Verkehrsservice um kurz nach 11. Keine Staus, keine Störungen, schöner Samstag. Aber es wird geblitzt, beziehungsweise hat der Blitzeanhänger in Paderborn einen neuen Standort. Der steht jetzt am Dr. Röhrichtern-Damm beim Reitverein. Es wird natürlich in beiden Richtungen kontrolliert. In beiden Richtungen ist 50 erlaubt. Gute Fahrt, kommen wir gut an.
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3: An diesem sonnigen Wochenende und an dem fast heißen Samstag. Ja, 27 Grad sind möglich. Freibad ist auch möglich. In Lichtenau und in Salzgitter haben die Bäder seit gestern geöffnet. Was ihr sonst so heute noch erleben könnt, das hört ihr natürlich gleich hier bei mir. Ich bin Susanne Storck. Hallo.

0: Ich bin mir sicher, da trifft man den einen oder vielleicht auch die andere. Mit Susanne Stork für euch am Mikro um 11:15. Ja, beim Gartenfest in Dahlheim zum Beispiel oder dem Bierfest in Salzgotten. Und das sind ja nur zwei Veranstaltungen, die an diesem langen Wochenende noch bis Sonntag laufen. Radio Hochstift-Kollege Martin Lausen, du hast für heute aber noch mehr Ideen.
1: Und da fange ich mal in Delbrück-Lippling an. Da feiert der Löschzug seinen 100. Geburtstag. Um 16.30 Uhr beginnt in der Pfarrkirche Herz Jesu Lippling ein feierlicher Gottesdienst mit anschließender Kranzniederlegung am Ehrenmal sowie einem großen Zapfenstreich. Anschließend folgt die Segnung und offizielle Übergabe des neuen Löschfahrzeugs. Und ab 20 Uhr sind dann alle Bürgerinnen und Bürger zur großen Zeltparty mit der Liveband Chicago eingeladen. Der Eintritt ist frei.
0: Der Paderborner Schützenhof, der ist heute mal Treffpunkt für alle Schallplattenfreunde und CD-Fans. Noch bis 16 Uhr könnt ihr nach alten Schätzchen und Raritäten stöbern. Über 40 Aussteller sind dabei. Der Eintritt 5 Euro.
1: In Paderborn-Dahl hat der Musikverein Jubiläum. Der 100. Geburtstag wird heute Abend ab 19 Uhr mit einer Party gefeiert. Für Live-Musik sorgt die Partyband Wellblech aus dem Sauerland. Anschließend legt DJ Tobi Düllberg auf. Der Eintritt kostet an der Abendkasse 12 Euro. Apropos Live-Musik, die gibt es heute reichlich beim ersten Nightbeat-Festival in Bad Lippspringe. An 8 verschiedenen Orten spielen 8 verschiedene Bands. Ab 19 Uhr heißt es einmal 15 Euro zahlen und dann könnt ihr mit dem Armbändchen durch alle Locations tingeln.
0: Dankeschön, Martin. Und eine Liste der Bands und Kneipen findet ihr natürlich online in unseren Veranstaltungstipps auf radiohochstift.de. Viel Spaß!

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12: Der private Rettungseinsatz in der Ostsee ist ein Erfolg geworden. Buckelwald-Timmy ist wieder frei und jetzt in der Nordsee unterwegs. Wo, weiß man gerade nicht, denn sein GPS-Sender hat noch nichts geliefert. Das Tier hat ja seit Wochen vor der Insel Pöhl gelegen. Millionen Menschen haben sein Schicksal teilweise auch seit Wochen verfolgt. Und jetzt für euch die Nachrichten aus dem Hochstift. 11:30 ist es. Hier ist Holger Winkelmann.
13: Guten Tag.
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13: Trotz Kritik der AfD am Programm des Paderborner Theaters sieht Intendantin Katharina Kreuzhage keinen Grund für einen Kurswechsel. Zuschauerzahlen und Feedback sind für sie eine Bestätigung der Themenauswahl. Das wird auch im neuen Spielplan ab September klar. In Bürger Schiepal geht es zum Beispiel um ein Gesangsquartett, das vor einem Wettsingen einen Tenor verliert. Ein Türke soll ihn ersetzen und deckt ein Migrationsproblem in unserer Gesellschaft auf. Bei der CDU im Kreis Höxter läuft es auf ein spannendes Rennen um die Kandidatur für die Landtagswahl im kommenden Jahr hinaus. Die Partei hatte potenzielle Bewerberinnen und Bewerber für die Nachfolge von Matthias Göken gebeten, sich bis Ende April zu melden. Radio Hochstift-Reporter Dirk Benfeld aus dem Studio Höxter. Daraufhin landeten 5 Bewerbungen in der Geschäftsstelle.
15: Ganz kurz vor dem Fristende meldete sich noch Fort David, der Leiter der zentralen Unterbringungseinrichtung für Geflüchtete in Bad Driburg. Aus derselben Stadt kommt Philipp Framke, der Vorsitzende der Wirtschaftsunion NRW. Und unterdessen hat der CDU-Stadtverbandsvorstand in Höxter Fabian Wöstefeld nominiert, der seine Partei seit 2020 im Kreistag vertritt. Die Junge Union des Kreises Höxter schickt den 30-jährigen Robin Lintemeyer aus Nieheim ins Rennen und aus Brakel bewirbt sich Christoph Schünemann. Es könnten sich auch noch bis zu oder auch noch bei der Delegiertenversammlung am 26. Juni weitere Bewerber melden. Die hätten allerdings dann kaum noch Zeit, für sich zu werben.
13: Ein Pferdebesitzer bekommt kein Geld vom Erzbistum Paderborn. Ein entsprechendes Urteil aus dem Dezember ist jetzt rechtskräftig. Der Mann hatte geklagt, weil sein Dressurpferd im Herbst 2022 durchgegangen war, als 100 Pilger einer Wallfahrt mit Fahnen in Salzkottenferne vorbeizogen. Das Tier verletzte sich und ist jetzt für die Dressur nicht mehr geeignet. Der Mann wollte darum 150.000 Euro vom Erzbistum haben. Die Richter entschieden damals, die Pilger trifft keine Schuld. Daraufhin wollte der Pferdebesitzer Berufung einlegen, nahm sie jetzt aber zurück.
12: Dankeschön, Holger. Und für euch auch nochmal der Hinweis, auch am Wochenende die aktuellsten Nachrichten findet ihr bei uns. Klickt immer gerne rein auf radiohochstift.de. Und jetzt zum Wetter. Ja, das macht einfach weiter Spaß. Nur Sonne, später noch 26, teilweise 27 Grad. Es gibt dann auch mal so ein paar Wolken und gegen Abend sind Gewitter nicht mehr ausgeschlossen. Morgen wird es insgesamt wechselhafter, aber bei 23, 24 Grad immer noch in Bad Driburg oder auch Bad Lippspringe. Mit uns kommt ihr am besten an. Hier ist nämlich der Radio Hochstift Verkehrsservice. Aktuell weiterhin keine Staus, keine Störung. Der Samstagsverkehr läuft. Aber es gibt einen neuen Blitzer bzw. einen neuen Standort. Der Blitzeranhänger in Paderborn, der steht jetzt, Dankeschön Michelle, am Dr. Röhrichdamm beim Reitverein. Es wird wie immer in beiden Richtungen kontrolliert. Gute Fahrt.
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12: Der SC Paderborn, der spielt morgen Fußball. Es geht natürlich weiter um den Aufstieg in die erste Bundesliga. Und da, ja, da geht's heute Nachmittag auch weiter. Viel Hoffen und Bangen in Liga 1. Schauen wir uns gleich an, gleich hier bei mir. Ich bin Susanne Stock. Schönes Wochenende mit uns.

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0: Schönen Samstagmittag, Radio Hochstift hier mit Susanne Storck für euch am Mikro. Ja, der SC Paderborn, der hat die erste Liga natürlich im Blick und spielt morgen beim Verfolger auf Platz 2 Elversberg. Und in der Bundesliga, ja, die Bayern sind schon Meister. Ansonsten ist oben und unten in der Tabelle aber noch einiges offen, auch für die beiden NRW-Vereine, die heute ran müssen. Zum Beispiel Bayer Leverkusen. Radio Hochstift-Kollege Daniel Hopper aus der Sportredaktion. Die Leverkusener wollen in die Champions League. Das Spiel könnte es entscheiden.
2: Ja, es geht im Topspiel zu Hause gegen den Tabellendritten Leipzig. Den werden die Leverkusener wohl nicht mehr einholen, aber Platz 4 ist das große Ziel und nur noch 2 Punkte entfernt. Hier liefert sich die Werkself einen Dreikampf mit Stuttgart und Hoffenheim. Aber um heute gegen die starken Leipziger zu bestehen, muss deutlich mehr kommen als zuletzt, auch wenn es gegen Köln den Derby-Sieg gab. Überzeugend war das nicht, räumte auch Doppeltorschütze Patrick Schick bei DAZN ein.
3: War nicht ideal heute, aber trotzdem 3 Punkte sind wichtig.
2: Auch gegen Köln fehlte es wieder mal an Tempo, Energie und Ideen, wie schon so oft in den letzten Wochen. Gegen Leipzig muss es eine klare Leistungssteigerung geben, wenn man noch in die Top 4 will.
0: Ja, und dann lass uns mal auf die Kölner schauen. Du hast es ja schon gesagt, die waren gegen Leverkusen eigentlich besser, standen am Ende aber mit leeren Händen da und müssen weiter zittern.
2: Ja, es bleibt dabei, der Vorsprung auf den Relegationsplatz beträgt weiter nur 5 Punkte, also gerettet ist man noch nicht. Und heute geht's zum direkten Tabellennachbarn Union Berlin. Was aber Mut macht, ist das Auftreten der Kölner. Sie belohnen sich oft einfach nicht für ihren Einsatz, fand auch Mittelfeldspieler Erik Mattel nach der Pleite gegen Leverkusen bei DAZN.
4: Trotzdem, finde ich, haben wir immer wieder weitergemacht, sind dran geblieben. Heute wollte der Ball einfach nicht so oft rein.
2: Vielleicht klappt es ja heute gegen Berlin besser. Die Eisernen sind auch noch mal ziemlich unten reingerutscht. Auch der Wechsel auf der Trainerbank von Steffen Baumgart zu Marie-Louise Ether hat bisher noch nicht den gewünschten Effekt gebracht. Ether sieht aber trotzdem eine Entwicklung im Team und hat für das Spiel heute 3 Punkte als Ziel ausgegeben.
0: Ja, und auch in den anderen Spielen, da geht's teilweise noch um was. Dankeschön, Danny, für den Moment. Und der Blick auf Paderborn? Ja, morgen die Partie gegen Elversberg. SCP-Trainer Kette ist optimistisch und wie, Zitat, wir sind Zweiter. Ich traue uns maximal zu, nach letzter Woche einmal mehr, dass wir alle 3 Spiele gewinnen können. Ich habe ein sehr gutes Gefühl, dass wir die Nummer zu Ende bringen, so Kette. Ja, es sind noch 3 Spiele. Morgen in Elversberg, nächsten Freitag zu Hause gegen Karlsruhe und dann das letzte Spiel morgen in 2 Wochen bei Darmstadt. Radio Hochstift hier, ganz nah dran am SCP.

10 vor 12 ist es, für mich reicht's. Ich mache Feierabend, verabschiede mich ins Wochenende, aber ihr kommt in gute Hände. Bei Radio Hochstift geht's weiter mit Natascha Wittmark. Ich bin Susanne Storck, wünsche euch einen schönen Samstag, schönen Sonntag. Macht was draus und tschüss.

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1: Mit Mirko Knappert. Schönen guten Tag. Nach der Ankündigung der USA, etwa 5000 ihrer Soldaten aus Deutschland abzuziehen, will die NATO Klarheit. Man arbeite mit den Vereinigten Staaten zusammen, um Details über die Entscheidung zur Truppenpräsenz in Deutschland herauszufinden, heißt es von einer NATO-Sprecherin auf der Plattform X. Gleichzeitig zeige die Reaktion der USA, dass sich Europa stärker in der NATO engagieren müsse. Die US-Soldaten sollen innerhalb der nächsten 6 bis 12 Monate aus Deutschland abgezogen werden. Der CDU-Außenpolitiker Hart sieht darin keinen Grund zur Panik, aber einen Weckruf. Trumps Entscheidung sei von seinen schlechten Umfrageergebnissen vor den Zwischenwahlen im November getrieben, sagte Hart im Deutschlandfunk. Und wir schauen auf weitere Themen an diesem Samstag. Buckelwal Timmy ist zurück im Meer. Nachdem das Tier von der Ostseeinsel Pöhl mit einem Schiff in die Nordsee gebracht wurde, ist Timmy seit etwa 9 Uhr wieder frei in offenem Gewässer. Der Wal wurde vorher von der privaten Rettungsinitiative mit einem GPS-Sender ausgestattet. Bislang liegen aber noch keine Peildaten vor, heißt es vom Umweltministerium in Mecklenburg-Vorpommern. Wo genau sich Timmy in der Nordsee befindet, soll laut der Rettungsinitiative nicht öffentlich gemacht werden. Unklar ist auch, in welchem Zustand sich der Wal befindet. Israel hat erneut den Süden des Libanon angegriffen. Dabei sind nach libanesischen Angaben 5 Menschen getötet worden. Sie kamen in einem Auto und in einem Haus ums Leben, meldet die Nachrichtenagentur NNA. Laut der israelischen Armee in einem Post auf der Plattform X sei es innerhalb eines Tages zu rund 50 Angriffen im Südlibanon gekommen. Das Militär zerstöre dort weiterhin, Zitat, Terrorinfrastruktur. Damit ist die mit Israel verfeindete Hisbollah-Miliz gemeint. Es gibt Kritik an einem Adventskonzert der NRW-Landesregierung im vergangenen Dezember. Das hat laut der Staatskanzlei knapp 128.700 Euro gekostet. In Zeiten trauriger Rekordschulden sollte die Landesregierung selbst mit gutem Beispiel vorangehen und ihre Ausgaben auf den Prüfstand stellen. Das sagte der FDP-Haushaltsexperte Witzel. Im Februar hatten die Kosten für ein Adventskonzert der bayerischen Landesregierung unter anderem mit Florian Silbereisen als Gast für Aufsehen gesorgt. Hier lagen die Kosten bei 130.000 Euro. Tanken ist extrem teuer, Fliegen auch und immer wieder kommen Rufe, dass der Staat gegen diese Entwicklungen etwas unternimmt. Genau davor warnt jetzt die Wirtschaftsweise Schnitzer. Sie kritisiert in der Augsburger Allgemeinen den Tankrabatt als Fehler und wirbt für gezieltere Hilfen statt für pauschale Entlastungen, wie Zoltan Sowali berichtet.
2: Schnitzer sagt, hohe Preise haben auch eine Funktion. Sie zeigen, dass Energie knapp ist und bringen Menschen dazu, weniger zu verbrauchen. Deshalb hält sie breite Entlastungen für den falschen Weg. Stattdessen sollten gezielt diejenigen unterstützt werden, die wirklich Hilfe brauchen. Mit Blick auf den Sommer warnt sie außerdem, teureres Kerosin könnte Flüge verteuern. Urlaub wird also wohl für viele spürbar teurer. Insgesamt rechnet sie damit, dass die Folgen der Ölkrise die Preise weitertreiben.
1: Danke Zoe für die Infos. Und das waren die Nachrichten mit Mirko Knappert.
3: Das Wetter.
4: Es bleibt bewölkt heute. Die Temperaturen liegen zwischen 23 und 27 Grad in der Spitze. Am Abend ziehen dann einzelne Schauer durch. Stellenweise bilden sich auch stärkere Gewitter. Morgen am Sonntag bekommen wir bis zu 26 Grad und es geht wechselhaft weiter. Es ist auch dann wieder bewölkt und zwischendurch mal nass. Auch einzelne Gewitter können sich wieder bilden.
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4: Wir schauen auf die Autobahnen. Da sind die längsten Staus. A1 Osnabrück-Bremen zwischen Osnabrück-Hafen und Osnabrück-Nord. 2 Kilometer, 11 Minuten dauert es länger. A1 Bremen-Osnabrück jetzt, zwischen Bramsche und Osnabrück-Hafen, 2 Kilometer nach einem Unfall. Die Autobahn ist gesperrt, 1 Stunde steht ihr mindestens. A43 Wuppertal-Recklinghausen, zwischen Bochum und Herne-Eickel, 1 Kilometer, 12 Minuten plus. A46 Wuppertal-Heinsberg, zwischen Düsseldorf-Wersten und Neuss-Udesheim, 1 Kilometer, 11 Minuten plus. A57 Krefeld-Köln jetzt, zwischen Krefeld-Oppum und Bovard, 3 Kilometer Stau, knappe 20 Minuten müsst ihr mehr einrechnen. Und A59 Bonn-Köln zwischen Spich und Flughafen Köln-Bonn. 4 Kilometer Stau, 13 Minuten plus.
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4: Natascha Wittmark hier. Gleich gehen wir in die 90er und zwar mit Falco. Out of the Dark spiele ich euch. Direkt nach Dermot Kennedy mit Kiss Me. Einen schönen Samstag euch.

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0: bisschen die Sonne zu genießen. Calvin Harris und Clementine Douglas mit Blessings. Ja, es hält jung, immer mal was Neues zu lernen und auszuprobieren. Auch wenn es nur ein Döner ist. Ach, was heißt nur, ne? Kollege Markus Steinacker. Eine Gruppe Nonnen, die geht steil durchs Netz, weil das klingt erstmal unspektakulär. Sie Döner essen.
1: Ja, genau. Die Schwestern der Ahrenberger Dominikanerinnen aus Koblenz haben sich gedacht, Gott, wir machen Samstagabend mal einen drauf, sind zur Dönerbude um die Ecke gefahren und da saßen sie dann in ihren weißen Gewändern in der Abendsonne vor der Dönerbude und haben ihre Döner gemümmelt. Das Besondere, in ihrer Mitte Schwester Irmingard, 92 Jahre alt, die laut eigener Aussage noch nie zuvor in ihrem Leben den Döner gegessen hat.
2: Also ich bin ganz begeistert. Ich hörte das lieber vom Döner. Ich dachte, du bist 82, hast noch keinen gegessen.
3: Du bist 92.
2: Habe ich ja 82.
1: Ja. Ja, und so hat sie nebenbei noch bewiesen, Döner macht nicht nur schöner, sondern offenbar auch jünger, ganze 10 Jahre.
0: Ja, und so viel Liebe zum Döner, das begeistert natürlich die Massen, ist klar. Auf Social Media gehen sie deshalb viral.
1: Am Samstagabend hatten sie ihr Video von der Dönerbude gepostet und der Clip hat mittlerweile über 370.000 Likes und über 3.500 Kommentare. Zum Beispiel sowas wie, für einen guten Döner ist es nie zu spät oder ihr seid großartig, neue Erfahrungen sammeln ist immer gut.
0: Ja, das stimmt ja auch. Und ein guter Döner ist auch immer eine Erfahrung wert. Ich drücke die Daumen, dass die Schwestern noch ganz viele neue und schöne Dinge entdecken, auf jeden Fall.
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Was ist denn da bei Taylor Swift wieder los? Auf ihrer Website, da war vor ein paar Tagen ein Countdown zu sehen. Aber nur ganz kurz, vor blauem Hintergrund lief der so runter und sollte wohl heute, ja, heute am 2. Mai ablaufen. Der verschwand dann aber wieder ganz schnell von der Website, war wirklich nur ein paar Minuten zu sehen. Und die Fans spekulieren natürlich, was könnte es sein? Vielleicht ein neuer Song oder so? Oder hat ihr Programmierer vielleicht einfach nur irgendwas getestet, um uns wahnsinnig zu machen? Ja, wir wissen es nicht. Bisher ist nichts erschienen. Naja, aber zum Glück haben wir ja genug Musik von ihr, um diesen kurzen Schockmoment zu überstehen. Das ist sie hier mit Opalite.

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1: Mit White Flag. Jetzt hören wir Olivia Rodrigo mit ihrer neuen Single. Die ist nämlich wieder zurück. Mit Good For You kennen wir sie ja schon. Und im Juni kommt jetzt nach über 2 Jahren ihr neues Album. You Seem Pretty Sad For A Girl So In Love wird es heißen. Also der Titel sagt es schon, es geht darin um ihr Lieblingsthema, die Liebe. Und so natürlich auch in ihrer ersten Single-Auskopplung aus dem Album, die wir gleich hören. Drop Dead, also tot umfallen. Klingt vom Titel her etwas theatralisch, ne? Ist sie auch ein bisschen. Da singt sie darüber, wie sie sich komplett in einen Typen, den sie auf Social Media sieht, verknallt. Also es ist so ein bisschen, als würde sie ihre Pubertät nochmal durchleben, ne? Und dazu passt auch das Musikvideo zum Song. Das hat sie nämlich tatsächlich auf dem Schloss Versailles drehen dürfen. Und da tanzt sie dann quasi zum Song mit gebrochenem Herzen durch die Räume und am Ende fällt sie um. Aber ruhig ist die Nummer nicht. Keine Ballade, sondern zum Bewegen und setzt sich definitiv im Ohr fest.
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1: Mit Mirko Knappert. Schönen guten Tag. Sein Schicksal hat Deutschland mehrere Wochen beschäftigt. Jetzt ist der vor der Ostseeinsel Pöhl gestrandete Buckelwal Timmy wieder frei. Eine private Initiative hatte das Tier mit einem Lastkahn von der Ostsee in die Nordsee gebracht und ihn dort in die Freiheit entlassen. Ob der geschwächte Wal damit tatsächlich gerettet ist, bleibt allerdings unklar. Mehr dazu von Zoe Tassovali.
2: Experten bezweifeln, dass der Wal nach Wochen im flachen Wasser überhaupt wieder normal schwimmen, tauchen und fressen kann. Auch sein Zustand ist unklar, ebenso ob ein GPS-Sender Daten dazu liefert. Befürchtet wird auch, dass das Tier erneut die Küste ansteuern könnte. Die dänischen Behörden machen bereits deutlich, sollte der Wal dort stranden, greifen sie nicht ein. Ohne funktionierenden Sender könnte zudem unbemerkt bleiben, wenn das geschwächte Tier in den nächsten Tagen oder Wochen verendet.
1: Dankeschön, Zoe. Und damit zu weiteren Nachrichten an diesem Samstag. Die USA wollen rund 5.000 ihrer in Deutschland stationierten Soldaten abziehen. Dieser Schritt soll innerhalb eines halben bis ganzen Jahres vollzogen werden, heißt es von der US-Regierung. Präsident Trump hatte damit in der Vergangenheit bereits gedroht. Zuletzt gab es neue Spannungen zwischen Berlin und Washington. Anfang der Woche hatte Bundeskanzler Merz das Vorgehen der USA im Irankrieg scharf kritisiert. Seit dem Sturz von Machthaber Assad sind rund 1,6 Millionen Syrer in ihr Heimatland zurückgekehrt. Das berichtet die Welt am Sonntag. Sie beruft sich auf Zahlen des Flüchtlingshilfswerks UNHCR der Vereinten Nationen. Die meisten Syrer kehrten aus der Türkei in ihr Herkunftsland zurück, gefolgt vom Libanon und Jordanien. Deutschland wird laut dem Bericht in der Gruppe Sonstige Länder mit insgesamt rund 6.100 Rückkehrern aufgelistet. Nach Zahlen des Bundesamtes für Migration und Flüchtlinge vom Februar waren vergangenes Jahr knapp 3.700 syrische Flüchtlinge aus Deutschland freiwillig in ihr Herkunftsland zurückgekehrt. Bei unseren Nachbarn in Rheinland-Pfalz rückt eine schwarz-rote Landesregierung näher. Dort hat die CDU heute für den Koalitionsvertrag mit der SPD gestimmt. In den nächsten Tagen soll das 100 Seiten umfassende Papier offiziell unterzeichnet werden. Mitte des Monats steht dann die Wahl von Gordon Schnieder als neuer Ministerpräsident an. Bei der Landtagswahl im März hatte die CDU die meisten Wählerstimmen bekommen. Nach 35 Jahren in der Opposition führen die Christdemokraten damit erstmals wieder eine Landesregierung in Mainz an. Der FC Schalke kann heute Geschichte schreiben und in die erste Fußball-Bundesliga zurückkehren. Die Chancen stehen nicht schlecht. Im Abendspiel der zweiten Liga haben die Blau-Weißen die abstiegsbedrohte Fortuna aus Düsseldorf zu Gast. Mit einem Sieg könnte Schalke den Aufstieg vorzeitig klar machen. Selbst bei einem Unentschieden oder sogar bei einer Niederlage besteht die Möglichkeit für den Wiederaufstieg. Dafür brauchen die Schalker an diesem Wochenende allerdings Schützenhilfe von anderen Clubs in der zweiten Liga. Anstoß der Partie Schalke gegen Düsseldorf ist heute Abend um 20.30 Uhr. Das Spiel wird beim Fernsehsender Nitro live im Free TV übertragen. Und das waren die Nachrichten mit Mirko Knappert.
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4: Es bleibt bewölkt jetzt am Nachmittag und auch am Abend. Die Temperaturen liegen zwischen 23 und 27 Grad. Am Abend regnet es stellenweise oder es bilden sich stärkere Gewitter. Dann gehen die Temperaturen auch schrittweise wieder etwas runter. Morgen am Sonntag bekommen wir bis zu 26 Grad. Es ist auch dann wieder bewölkt und zwischendurch mal nass. Und auch Gewitter sind weiter möglich.
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4: Mit den längsten Staus. A1 Bremen-Osnabrück zwischen Bramsche und Osnabrückhafen. 1 Kilometer, eine knappe Viertelstunde, müsst ihr mehr einrechnen. A2 Dortmund-Oberhausen jetzt zwischen Oberhausen-Königshardt und Kreuz-Oberhausen. 1 Kilometer, 10 Minuten dauert's länger. A43 Wuppertal-Recklinghausen zwischen Bochum und Herne-Eickel. 1 Kilometer, eine knappe Viertelstunde dauert's länger. A46 Wuppertal-Heinsberg zwischen Düsseldorf-Wersten und Neuss-Udesheim. 1 Kilometer, 12 Minuten plus. A52 Essen-Düsseldorf zwischen Essen-Kettwig und Breitscheid. 2 Kilometer, 12 Minuten kommen oben drauf. Und A57 Krefeld-Köln zwischen Krefeld-Oppum und Kreuz-Meerbusch. Auch da 2 Kilometer Stau und 12 Minuten plus.
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4: Und es geht direkt weiter hier im besten Mix mit Lady Gaga. Abracadabra. Ich bin Natascha Wittmark. Einen schönen Nachmittag euch.

0: Pet Shop Boys mit Go West hier am Samstagnachmittag. Ja, so ist es doch, ne? Wenn die Geschwister einen loben, dann zählt es immer ein bisschen mehr, als wenn es die Eltern tun. Ich meine, die Eltern, die machen das ja sowieso die ganze Zeit. Aber bei den Geschwistern ist das eigentlich nicht so selbstverständlich. Pedro Santos, der ist Newcomer in der Musik, also so als Solokünstler zumindest. Ein paar Jahre war er auch Teil einer Boygroup. Er kommt aus Portugal. Und er war auch auf Tour dieses Jahr schon bei uns in Deutschland unterwegs, hat 2 Konzerte, ausverkaufte Konzerte gegeben. Also seine Fans finden offensichtlich, dass er abliefert. Seine Eltern sind auch überstolz, hat er erzählt. Aber ich glaube, dass seine Schwester das auch findet. Das macht ihn so richtig stolz.
1: Meine Eltern kamen mal zu meiner Show und meine Schwester meinte, Mama und Papa sagen immer, dass du echt gut bist. Und natürlich, wenn die das in Portugal rum erzählen, dann bin ich immer gut in ihren Augen. Ich bin ja auch ihr Sohn. Aber meine Schwester meinte auch zu mir, du hast bei deinem Auftritt jeden geflasht. Der Pedro auf der Bühne war eine total surreale Erfahrung. Für mich heißt das, mein Job ist getan. Genauso möchte ich, dass Leute meine Performance sehen. Natürlich ist das eine Art Persona oder alter Ego. Ich muss ihm irgendwann mal einen Namen geben.
2: I'll have to name him at some point.
0: Ihr könnt ja mal überlegen, welcher Name da vielleicht passen würde. Das ist er mit seiner neuen Single I Don't Know Me.
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Gleich spiele ich euch einen der schönsten Songs aus den 90ern, meiner Meinung nach. Mark Cohn, Walking in Memphis. Spiele ich euch direkt nach Ray, Where is my husband? Ich bin Natascha Wittmark. Hallo zusammen. Hey.

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0: Lanzai, Pedro Capó, Georgie Noriega, Rec 808, Shadow Towers, Puerto Rico.
1: Welcome to the paradise. Ja, hallo an diesem extra langen Wochenende.
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1: Mit Mirko Knappert. Schönen guten Tag. Der in der Ostsee gestrandete Buckelwal Timmy ist wieder frei. Eine private Rettungsinitiative hat das Tier mit einem Schiff in die Nordsee gebracht. Gegen 9 Uhr war der Wal nicht mehr im Lastkahn, teilte ein

0: Sprecher der Initiative mit. Wo genau Timmy freigelassen wurde, soll nicht öffentlich gesagt werden. Er wurde aber mit einem Peilsender in die Freiheit entlassen. Frage an den Wahlforscher Florian Ritter. Muss der Wahl nach so langer Zeit, in der er gestrandet in der Ostsee lag, etwas neu lernen?
1: Nein, muss er nicht. Die Fähigkeit, sich selber zu ernähren und mit Nahrung zu versorgen, das wird er in dieser Zeit nicht verlernt haben. Das Wissen, was er über seine bisherige Lebenszeit von einigen Jahren angehäuft hat, das ist mit Sicherheit zum größten Teil in seinem Gehirn verankert. Es ist natürlich die Frage, inwiefern er psychisch gelitten hat oder seine Sinne eben auch beeinträchtigt sind.
0: Der Wahlforscher Florian Ritter zu Timmy, der seit heute Vormittag wieder frei ist. Vielen Dank. Und damit zu weiteren Nachrichten in der Übersicht. Nach der Ankündigung der USA, etwa 5000 ihrer Soldaten aus Deutschland abzuziehen, will die NATO Klarheit. Man arbeite mit den Vereinigten Staaten zusammen, um Details über die Entscheidung herauszufinden, heißt es von einer NATO-Sprecherin auf der Plattform X. Gleichzeitig zeige die Reaktion der USA, dass sich Europa stärker in der NATO engagieren müsse. Der CDU-Außenpolitiker Hart sieht in dem Teilabzug der Amerikaner keinen Grund zur Panik, aber einen Weckruf. Trumps Entscheidung sei von seinen schlechten Umfrageergebnissen vor den Zwischenwahlen im November getrieben, sagte Hart im Deutschlandfunk. Und wir bleiben noch mal kurz bei den USA, denn Präsident Trump hat außerdem höhere Zölle auf Autoimporte aus der EU angekündigt. Der Verband der Automobilindustrie hat deshalb vor erheblichen Folgen gewarnt. Die Erhöhung der Zölle auf 25% stelle eine Belastung der transatlantischen Beziehungen dar. Die zusätzlichen Abgaben würden die deutsche und die europäische Automobilindustrie in einer ohnehin angespannten Lage hart treffen. Außerdem ruft der Verband dazu auf, das zwischen der EU und den USA geschlossene Handelsabkommen einzuhalten. In einer Höhle auf der Schwäbischen Alb ist ein Wanderer ums Leben gekommen. Der Mann war gestern nach Angaben der Polizei wegen eines medizinischen Vorfalls gestorben. Nach mehreren Stunden konnte die Leiche des Mannes aus den Tiefen der Falkensteiner Höhle geborgen werden. Die Gruppe, mit der Verstorbene unterwegs war, hatte die Höhle schon vorher verlassen. Sie ist nur sehr schwer zu erreichen. Seit gestern gilt der neue Tankrabatt, um uns an den Zapfsäulen zu entlasten. Doch bislang merken Autofahrer noch nicht allzu viel davon. Laut dem ADAC haben die Mineralölkonzerne die Steuersenkung am ersten Tag nicht komplett an die Autofahrer weitergegeben. Die Wirtschaftsweise Schnitzer nennt den neuen Tankrabatt einen großen Fehler. Mehr dazu von Tanja Wagner.
2: Sprit ist teuer, weil er knapp ist. Da hilft nur weniger verbrauchen, sagt Schnitzer gegenüber der Augsburger Allgemeinen. Der Staat solle nicht ständig versuchen, jeden Preisschock abzufedern, sondern gezielt die unterstützen, die auch wirklich Hilfe benötigten. Laut ADAC gingen die Preise für Sprit gestern nur um etwa 13 Cent zurück, während die Steuersenkung 16 Cent pro Liter ausmacht. Die Branche hatte argumentiert, dass sich in den Tanks vieler Tankstellen noch Kraftstoff zu den alten Steuersätzen befindet.
0: Und das waren die Nachrichten mit Mirko Knappert.
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4: Ja, teils ist es noch aufgelockert und heiter. Es zieht sich aber immer mehr zu. Hier und da kommt dann auch schon erster Regen runter. Örtlich sind auch Gewitter und auch mal Starkregen möglich. Das lässt dann am Abend auch schnell wieder nach. Werte heute nochmal sehr warm mit maximal 27 Grad. Der Sonntag kommt dann ebenfalls stark. Teils wechselnd bewölkt um die Ecke. Schauer oder einzelne Gewitter mit Starkregen sind auch möglich. Und dazu dann morgen 22 bis 26 Grad. Im Bergland um die 20 Grad.
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4: So, deutlich mehr los als gestern um diese Zeit. Gucken wir mal eben, mindestens 12 Minuten dauert es länger auf diesen Strecken hier. Die 1 Dortmund nach Münster zwischen Hamm, Bockum, Bern und Ascheberg. 2 Kilometer Stau plus 21 Minuten. Die 1 von Bremen nach Osnabrück zwischen Bramsche und Osnabrückhafen. 1 Kilometer Stau plus 12 Minuten. Die 43 Wuppertal in Fahrtrichtung Recklinghausen zwischen Bochum und Herne-Eickel. 1 Kilometer Stau und plus eine Viertelstunde. Die 46 Heinsberg-Wuppertal zwischen Neuss-Üdesheim und Düsseldorf-Bilk. 2 Kilometer Stau plus 16. Und die 57 Krefeld-Köln zwischen Krefeld-Zentrum und Kreuz-Meerbusch. 3 Kilometer Stau und plus 17 Minuten.
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4: Und das mit Andreas Grunwald. Schönen Samstagnachmittag, schönes Wochenende. Wir haben Musik dabei, jetzt von einem Mann, der damals in den 90ern einige Hits abgeliefert hat. Das ist heute weniger der Fall. Also wenn, dann sieht man Seal mal auf dem einen oder anderen Tennisturnier. Guckt gerne Tennis. Vor allem sieht man ihn immer mal wieder auf den Tennistribünen der großen US Open Spiele. Wir spielen jetzt lieber Musik von ihm. Einen seiner größten Hits haben wir dabei. A Kiss from a Rose.

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0: das hier, neue Musik von Dennis Lloyd und You Not Us und Diamonds. Den Satz hier wollte ich mir abtrainieren, hab's nicht geschafft. Da ist er wieder. Kinders, wie die Zeit vergeht. Ja, in der Champions League, da werden schon die Halbfinalduelle gespielt. In der Liga stehen die letzten drei Spieltage an. Es sind halt eben hier die finalen Wochen, bevor es dann mit der XXL-Weltmeisterschaft weitergeht.
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2: Ja, ich lehne mich jetzt mal ganz weit raus aus dem Stadionfenster. Zu 99% wird es bis zum Ende der Saison in der Tabelle keine Verschiebung mehr geben. Nicht alle, aber die meisten werden darüber glücklich sein. Die Spektakel-Bayern zum Beispiel, sie streben ja sogar das Triple an und können an diesem Wochenende den tabellenletzten Heidenheim endgültig in die zweite Liga schicken.
3: Wenn man ehrlich ist, muss man einfach zugeben, Bayern München ist mit Abstand die beste deutsche Mannschaft. Das tut mir leid für alle anderen.
2: Borussia Dortmund ist so gut wie Vizemeister und erwartet die Borussia vom Niederrhein aus Mönchengladbach. Die Gladbacher streben fast wie immer in den letzten Jahren den Vizetitel der zweiten Tabellenhälfte an. Der übliche Platz 11 wird in Gladbach aber niemanden mehr beruhigen können.
4: Und das ist manchmal alles schwer zu ertragen.
2: Die Werkself könnte, eigene Erfolge vorausgesetzt, aus der schon sicheren Qualifikation für die Europa League noch die Königsklasse machen. In Leverkusen weiß man vor dem Spiel gegen Leipzig aber, aktuell sind sie zu locker, zu langsam, zu schlecht. Und das ist gar keine Unverschämtheit von mir, sondern ein Zitat von Robert Andrich.
5: Wir müssen uns das einfach ankreiden, dass wir gegen jeden Gegner gewinnen können. Wir können aber auch gegen jeden Gegner verlieren.
2: Bei den Kölnern wird am Ende der Saison wohl trotz allem der Klassenerhalt stehen. Zum Glück haben sich schon drei Mannschaften gefunden, die einfach schlechter sind und bei denen man schon Tickets für die zweite Liga kaufen kann. Gestärkt durch diese Erkenntnis sollte der FC bei Union Berlin etwas mitnehmen können.
6: Wann hast du gewusst, dass wir gewinnen?
7: Ja, als der Schiedsrichter abgepfiffen hat.
2: Also dann, schönen Anpfiff.
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Ja, und bei so Werten, ne, zwischen 25 und 27 Grad, da kann man sich auch mal Gedanken um den kommenden Sommerhit machen. Der für 2026, der muss ja noch gefunden werden. Und deswegen schnappen wir uns nochmal das Ding aus dem letzten Jahr. Hier sind jetzt bei uns Handtricks mit Golden. Ich bin Andreas Grunwald. Hallo zusammen.

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0: Musik von Maroon 5, Girls Like You. Ja, und es gibt so Wettbewerbe, da würde ich sagen, ja, das ist normal, das kennt man. Gesangswettbewerbe, dann so Tanz-Battle-Geschichten oder halt der Vorlesewettbewerb in der Schule. Und sind Wettbewerbe mit dabei, die sind, boah, komm, die sind mindestens kurios. Kollege Robert Jans in Belgien zum Beispiel, da gab es jetzt die 6. Europameisterschaft im Möwen imitieren.
1: Ja, das Ganze fand in einem belgischen Küstenort statt, in einem Pub. Über 70 Teilnehmer waren da am Start, aus insgesamt 15 Ländern. Ziel der Veranstaltung ist, dass Möwen ein besseres Image bekommen. Ja, Zitat des Veranstalters: Möwen sollen wieder sexy werden. Bewertet wurden die Teilnehmer von einer Jury übrigens nach einem Punktesystem und so hat sich das zum Beispiel angehört. Ja, völlig irre, also das ist ein Mensch. Zu gewinnen gab es übrigens nichts.
0: Das war kein, das war ein Mensch. Okay, Robert, ich sehe es ja schon an, du hast noch mehr mit dabei. Lass hören.
1: Ja, es ist unglaublich. Hier, was ist das?
0: Also du nach dem 8. Bier im Kürzer. Nein, lass mich, es ist ein Schwein, oder?
1: Fast, es ist der Gewinner eines Wettbewerbs in Estland, also auch ein Mensch. Nämlich, es ging darum, wer am besten ein Schwein nachmachen kann. Die Veranstaltung sollte die Aufmerksamkeit auf die Schweinezucht lenken, die in Estland wegen der Konkurrenz durch andere EU-Mitgliedstaaten zu kämpfen hat. Der Gewinn, ja, auch spannend, ein halbes Schwein und Wurstwaren.
0: So, das hier ist also schon mal nichts für Vegetarier. Was gibt's sonst noch? Was hast du noch dabei?
1: Och, da haben wir immer die traditionellen Hirschrufer. Da gibt's ja immer einen Wettbewerb auf Europas größter Jagdmesse in Dortmund. Ja, und dagegen hier fast schon traumhaft schön. Es gibt auch Europameisterschaften im Vogelzwitschern.
0: Das ist fast entspannt. Ja, Möwen, Schweine, Hirsche, Menschen imitieren alles, was nicht da bei drei auf dem Baum ist. Dankeschön, Robert, für die Infos.
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1: Mit Mirko Knappert. Schönen guten Tag. Die USA wollen einen Teil ihrer Soldaten aus Deutschland abziehen. Bundesverteidigungsminister Pistorius bleibt aber gelassen. Der deutschen Presseagentur sagte er, die Präsenz amerikanischer Truppen liege im Interesse beider Seiten. Außerdem komme dieser Schritt nicht überraschend, so Tassovali.
2: Pistorius macht klar, Deutschland und die USA arbeiten militärisch weiter eng zusammen. Etwa in Ramstein in Rheinland-Pfalz oder Grafenwöhr in Bayern. Dort geht es auch um Einsätze in Europa, Afrika und dem Nahen Osten. Gleichzeitig sieht Pistorius Europa stärker in der Pflicht. Die NATO müsse europäischer werden, sagt er. Heißt konkret, Europa soll mehr Verantwortung für die eigene Sicherheit

0: übernehmen. Deutschland will dabei vorangehen mit mehr Personal, schnellerer Beschaffung und besserer Infrastruktur.
1: Dankeschön, Zoe. Und damit zu weiteren Themen im Überblick. Buckelwal Timmy ist zurück im Meer. Nachdem das Tier von der Ostsee mit einem Schiff in die Nordsee gebracht wurde, ist Timmy seit etwa 9 Uhr wieder frei. Der Wal wurde vorher von der privaten Rettungsinitiative mit einem GPS-Sender ausgestattet. Bislang liegen aber noch keine Peildaten vor, heißt es vom Umweltministerium in Mecklenburg-Vorpommern. Unklar ist auch, in welchem Zustand sich der Wal befindet. Der gestern in Kraft getretene Tankrabatt macht sich an den Zapfsäulen noch nicht ganz bemerkbar. Am Feiertag fiel der Preisrückgang bei Diesel und Benzin um etwa 3 Cent kleiner aus als die ebenfalls seit gestern geltende Steuersenkung von rund 16 Cent. Das geht aus Berechnungen des ADAC hervor. Laut dem Automobilclub lag der Tagesdurchschnittpreis für Super E10 gestern bei knapp 1,99 Euro, bei Diesel im Schnitt von rund 2,08 Euro. Ein Großteil der Deutschen findet das Miteinander in der Gesellschaft schlecht. Das zeigt eine Umfrage des Meinungsforschungsinstitutes Forsa im Auftrag der Krankenkasse DAK. Demnach schätzten 67% der Befragten den Zusammenhalt und das Zusammenleben in der Gesellschaft als schlecht oder sogar sehr schlecht ein. Das sind 6% mehr als noch im Vorjahr. Menschen in der Altersspanne zwischen 18 und 34 Jahren schätzten in der Umfrage das Miteinander in Deutschland dagegen etwas besser ein als Ältere. In der Fußball-Bundesliga könnte es ab heute Abend wieder einen NRW-Verein mehr geben. Der FC Schalke hat im Spiel gegen Fortuna Düsseldorf die Chance auf den vorzeitigen Wiederaufstieg. Anpfiff ist um 20.30 Uhr. Und auch im Liga-Oberhaus könnten heute ein paar Vorentscheidungen fallen, für Leverkusen und Köln zum Beispiel. Danny Hoppe aus unserer Sportredaktion: Leverkusen empfängt im Topspiel Leipzig und muss eigentlich gewinnen.
2: Ja, zumindest wenn man noch sicher in die Champions League kommen will. Leipzig auf Platz 3 dürfte selbst bei einem Sieg heute kaum noch einzuholen sein. Aber Platz 4 ist möglich. Bis dort sind es nur noch 2 Punkte. Und dann treffen mit Stuttgart und Hoffenheim auch noch die beiden größten Konkurrenten heute aufeinander. Also, da ginge theoretisch was. Da muss von Leverkusen aber deutlich mehr kommen als zuletzt, sonst wird das nichts. Der erste FC Köln will dagegen endlich den Klassenerhalt klar machen. Da wären Punkte heute bei Union Berlin enorm hilfreich, sonst könnte noch einmal das große Zittern losgehen, je nachdem wie die Konkurrenz im Keller spielt. Der HSV spielt in Frankfurt, Werder Bremen zu Hause gegen Augsburg und der Tabellenletzte Heidenheim empfängt die Bayern.
1: Und das waren die Nachrichten mit Mirko Knappert.
3: Das Wetter.
4: Ja, die sonnigen Abschnitte werden weniger. Das zieht sich jetzt immer mehr zu. Regen kommt auch noch runter und das bei maximal 27 Grad. Vielleicht ist auch mal ein Gewitter mit dabei. Morgen geht es dann ähnlich bewölkt und nass weiter. Wird auch noch mal warm morgen mit 26 Grad.
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4: Und so sieht es auf den Autobahnen aus. Mindestens 12 Minuten plus auf diesen Strecken hier. Die A1 Bremen nach Osnabrück zwischen Bramsche und Osnabrückhafen. 1 Kilometer Stau plus 23 Minuten. Die A2 Dortmund-Oberhausen zwischen Oberhausen-Königshardt und Kreuz-Oberhausen 1 Kilometer Stau plus 12. Die 46 Heinsberg nach Wuppertal zwischen Neuss-Üdesheim und Düsseldorf-Bilk 2 Kilometer Stau plus 14. Die 46, also die Gegenrichtung Wuppertal nach Heinsberg zwischen Düsseldorf-Bilk und Neuss-Üdesheim 1 Kilometer Stau plus 12 Minuten. Und die 57 noch Krefeld-Köln zwischen Krefeld-Oppum und Bovert 3 Kilometer Stau und plus 14 Minuten.
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4: Ja, und das gleich hier mit neuer Musik von Mark Atlas. Der geht im Herbst auf Tour und zwar mit seiner Picture This Tour. Kommt er dann auch nach NRW, spielt am 1. November und zwar in Köln im Palladium. Bringt dann natürlich auch seine neue Nummer You Against My Love mit. Spielen wir gleich, jetzt erstmal Glockenbach und Alicia Keys.

0: Ja, das ist neu bei uns, Mark Atlas und You Against My Love.
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0: Und da hatten wir diese Woche im Geldregen übrigens ganz besondere Spielorte mit dabei. Sandra war gerade dabei, ja hier den Wagen auf Vordermann zu bringen.
2: War gerade mit meinem Auto durch die Waschstraße. Wird jetzt schön wieder gemacht, auf Hochglanz.
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2: Stopp. Juhu, danke.
0: Ja, also ein sauberes Auto und 10.000 Euro, das hat Sandra richtig gut gemacht. Glückwunsch nochmal. 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

Ja, und so am Samstagnachmittag müssen auch mal 4 Minuten Metallica drin sein. Gönnen wir uns jetzt mit Nothing Else Matters. Ich bin Andreas Grunwald. Euch ein schönes Wochenende. Schönen Samstagnachmittag.

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0: Ups, ich sehe gerade, wir müssen gratulieren. Es gibt wieder einen Ü50-Geburtstag hier. David Beckham ist jetzt 51 geworden.
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2: David Beckham, 51, der ist auch kurz davor, an der Kasse mit Kleingeld zu zahlen. Nötig hat das jetzt nicht. Der ist Multimillionär, der hat einen eigenen Fußballclub, zig Firmen, der verkloppt sogar Schnaps, das ist unglaublich. Natürlich Scotch, ach herrlich, so eine Flüssigkeit, die nach Blumenerde und Wohnungsbrand schmeckt. Welcher geniale Kopf hat sich das eigentlich ausgedacht?
3: Ich kombiniere den Flavor Schrankwand mit Omas Kompost und verkaufe den Liter für 89 Euro.
2: Natürlich war es wieder ein Mönch übrigens, diese genialen Teufel. Die haben die Höhle der Löwen durchgespielt. Die haben die Brille erfunden, die Wasseruhr, auch Bier und Parmesankäse. Nur gute Friseure haben die nie in Gottes Vorhalle. Wusstet ihr eigentlich, dass die gemeine Hausfliege in der Tonart F summt, nimm noch 4 Hummeln, 2 Marienkäfer und eine Wespe dazu und du hast ein ganzes Orchester. Wir nennen sie die Philharmonikkäfer. Versteht ihr? Wegen Philharmonika und Käfer und das zu... Ach komm.
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1: Ich bin Thomas Brockt. US-Verteidigungsminister Hexes hat den Abzug von 5000 US-Soldaten aus Deutschland angeordnet. Man gehe davon aus, dass der Abzug in den nächsten 6 bis 12 Monaten abgeschlossen sein werde, teilte das Pentagon mit. Derzeit sind rund 39.000 Soldaten in Deutschland stationiert. Verteidigungsminister Pistorius hob die weiter bestehenden gemeinsamen Interessen hervor und bemühte sich um Deeskalation. Zugleich machte er deutlich, dass die Entscheidung nicht unerwartet komme. Der mehrfach an Ostseeküsten gestrandete Buckelwal ist wieder im offenen Meer. Nach Angaben der privaten Initiative wurde das Tier in der Nordsee aus dem Lastkahn entlassen. Ob der geschwächte Wal damit tatsächlich gerettet ist, bleibt aber unklar.
2: Experten bezweifeln, dass der Wal nach Wochen im flachen Wasser überhaupt wieder normal schwimmen, tauchen und fressen kann. Auch sein Zustand ist unklar, ebenso ob ein GPS-Sender Daten dazu liefert. Befürchtet wird auch, dass das Tier erneut die Küste ansteuern könnte. Die dänischen Behörden machen bereits deutlich, sollte der Wal dort stranden, greifen sie nicht ein. Ohne funktionierenden Sender könnte zudem unbemerkt bleiben, wenn das geschwächte Tier in den nächsten Tagen oder Wochen verendet. Zoe Tassovali, Redaktion.
1: In Deutschland werden weniger Solaranlagen gebaut. In den ersten 3 Monaten des Jahres ging die Strommenge, die mit neu installierten Anlagen produziert werden kann, um 6% zurück. Der Bundesverband Solarwirtschaft warnt mit Blick auf die Spritpreiskrise vor weiteren Kürzungen bei der Förderung.
3: Besonders stark zurückgegangen ist der Neubau von Solaranlagen auf Dächern von Firmengebäuden und Wohnhäusern. Es wurden auch weniger Balkonkraftwerke installiert. Dass der Rückgang unterm Strich nicht noch größer ausgefallen ist, liegt daran, dass auf Freiflächen mehr große Solarparks errichtet wurden. Wegen der neuen Energiekrise und möglicher Kürzungen der Förderung erwartet die Branche zwar eine wieder etwas steigende Nachfrage, sagt aber, das seien keine verlässlichen Investitionsbedingungen. Jan-Henner Reitze, Nachrichtenredaktion.
1: In der 2. Fußball-Bundesliga hat Holstein Kiel den Klassenerhalt vorzeitig geschafft. Die Kieler siegten 2:0 gegen Eintracht Braunschweig. Ebenfalls wichtige Punkte im Abstiegskampf sicherte sich Dynamo Dresden durch ein 1:0 gegen den 1. FC Kaiserslautern. In einer weiteren Partie trennten sich Arminia Bielefeld und der VfL Bochum 1:1. Und das waren die Nachrichten mit Thomas Brockt.
4: Das Wetter.
5: Ja, jetzt am Nachmittag mehr Wolken als Sonne. Das wird auch mal nass. Stellenweise kommt da auch Starkregen runter oder es ist mal ein Gewitter mit dabei. Bis heute Abend beruhigt sich das Ganze dann wieder. Morgen dann die Wiederholung von heute. Wieder stark bewölkt und nass und das bei Werten so um die 25 Grad.
4: NRW Verkehr.
5: Vorsicht bitte. Erstmal auf der A44 Aachen-Mönchengladbach zwischen Aachen-Brand und Kreuz Aachen besteht Gefahr durch einen Falschfahrer. Nochmal die A44 Aachen-Mönchengladbach. Da kommt euch zwischen Aachen-Brand und Kreuz Aachen ein Falschfahrer entgegen, dann nicht überholen. Vorsicht bitte auf der A2 Hannover-Dortmund.

0: zwischen Oelde und Beckum Gefahr durch ein brennendes Fahrzeug. Vorsicht nochmal auf der A57 Köln-Krefeld in beiden Fahrtrichtungen in Höhe Köln-Longerich. Aquaplaning-Gefahr und die 61 Mönchengladbach-Koblenz. Die ist nach einem Unfall zwischen Türnich und Gimnich gesperrt. Da ist im Moment auch ein Rettungshubschrauber im Einsatz. Mindestens 11 Minuten plus auf diesen Strecken hier. A2 Hannover-Dortmund zwischen Oelde und Beckum. 2 Kilometer Stau plus 26. Dann die A52 Essen nach Düsseldorf zwischen Essen-Kettwig und Breitscheid. 2 Kilometer Stau plus 13 Minuten. Die A57 Krefeld-Köln zwischen Krefeld-Oppum und Kreuz-Meerbusch. 2 Kilometer Stau plus 14 Minuten. Und die A59 noch Bonn nach Köln zwischen Troisdorf und Flughafen Köln-Bonn. 5 Kilometer Stau plus 19 Minuten dort.
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0: Ja, starten wir mal in diese Stunde jetzt mit Musik von Michael Schulte und Waterfall. Ich bin Andreas Grunwald, euch ein schönes Wochenende.

0: neue Musik von Loy, Red Eyes, gerade eben gespielt. Und Kinofans, die wissen natürlich Bescheid. Seit dieser Woche läuft der zweite Teil von Der Teufel trägt Prada in den Kinos. Meryl Streep als unsympathische Chefin einer Modezeitschrift. 20 Jahre ist das jetzt her. Lange mussten wir also auf eine Fortsetzung warten. Aber 20 Jahre ist irgendwie noch nichts. Also es gibt nach wie vor Filme, die haben bis heute keinen zweiten Teil geschenkt bekommen. Warum eigentlich nicht? Die Frage hat sich Kollege Markus Steinacker gestellt und hat direkt auch mal ein paar Ideen gesammelt.
1: Hätte Jack überleben können? Hätte er nicht doch noch neben Rose auf die Holzplanke gepasst? Nein, aber in Titanic 2 gibt's trotzdem ein Happy End.
2: Jack!
1: Eine plötzlich auftauchende Poolnudel klemmt sich unter Jacks Gesäß. Er überlebt der Vermüllung der Weltmeere sei Dank. Titanic 2, alles trocken, sowohl Jack als auch unsere Tränendrüsen. Mehr Glück hat auch Tom Hanks in Castaway 2. Verschollen. Zunächst wieder ein Flugzeugabsturz. Wieder der einzige Überlebende. Aber statt auf einer einsamen Insel strandet er auf Mallorca.
3: Endlich normale Leute.
1: Tragischerweise stirbt er trotzdem nur 3 Stunden später an einer Alkoholvergiftung. Sein Volleyballfreund Wilson hingegen schafft den Durchbruch am Ballermann und schreibt einen Partyhit mit Icke Hüftgold.
4: Oh baby, baby, balla, balla.
1: Ja, Tom Hanks ist natürlich nur im Film gestorben. Er muss immerhin noch den zweiten Teil drehen von Forrest Gump.
5: Meine Mama hat immer gesagt, das Leben ist wie eine Schachtel Pralinen.
1: Ja, aber heute eine Schachtel Dubai-Pralinen. Die mampft er auch nicht mehr auf einer beliebigen Bank im Park, sondern im Tonstudio. Forrest Gump 2. Jetzt hat er einen Podcast mit Lanz und Precht und labert sich online die Seele aus dem Leib.
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Tja, und ich habe es in der letzten halben Stunde schon angesprochen. Seit dieser Woche ist es soweit. Der zweite Teil von Der Teufel trägt Prada in den Kinos ist angelaufen. Und mit der Fortsetzung beschäftigt sich gleich mal unser Kinomann Jörg Albrecht ganz genau. Ich bin Andreas Grunwald. Schönes Wochenende.

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0: klar, neue Musik von Alex Warren, Fever Dream, und jetzt geht's rein ins Kino.
1: Miranda wurde aber auch Zeit.
0: Ja, 20 Jahre haben wir auf ihre Rückkehr warten müssen. Meryl Streep spielt wieder Miranda Priestley. Und das kann eigentlich nur bedeuten, es gibt eine Fortsetzung der Komödie Der Teufel trägt Prada. Ob die sich jetzt lohnt, das verrät uns Kinoexperte Jörg Albrecht.
2: Sie lesen die Runway also nicht?
3: Nein.
2: Und Sie haben weder Stil noch Sinn für Mode?
3: Das hängt, glaube ich, davon ab, was...
2: Nein, nein, das war keine Frage.
4: Muss man auch heute noch drüber lachen, wie Modemagazin-Chefin Miranda Priestley damals gnadenlos ihre Angestellten abgekannt hat, so wie ihre Assistentinnen Emily und Andy. Neben Meryl Streep sind auch Emily Blunt und Anne Hathaway für Der Teufel trägt Prada 2 zurückgekehrt. 20 Jahre später hat sich allerdings einiges getan.
5: Wo wollen wir anfangen?
6: Ich bin die neue Feature-Redakteurin bei Runway.
5: Nein, bist du nicht.
6: Doch.
5: Im Ernst? Es geschehen immer noch Wunder.
4: Andy ist also immer noch Journalistin und Emily mittlerweile zur mächtigen PR-Managerin aufgestiegen. Und die ist mehr als überrascht, dass Andy wieder für Miranda arbeitet.
5: Es ist wirklich bemerkenswert, leitende Redakteurin bei Runway.
2: Wir sind alle ganz entzückt.
5: Komisch, du hast dich ganz schön verändert, wirklich. Du bist viel selbstbewusster. Oh, nur die Augenbrauen sind geblieben.
4: Die Giftpfeile werden also wieder abgefeuert. Natürlich auch und vor allem von Miranda.
7: Ich hoffe doch sehr, Sie tragen das nicht zum Dinner nachher.
4: Da passt es gar nicht, dass ausgerechnet Andy die Runway retten soll. Das Magazin steht nämlich kurz vor dem Ruin und Miranda muss den Gürtel enger schnallen. Wer braucht schon eine Modezeitschrift in Zeiten des Internets?
7: Ich habe sie nicht eingestellt. Ich muss nur darauf warten, dass sie scheitern.
4: Allein dafür, Meryl Streep noch einmal in ihrer ikonischen Rolle zu sehen, lohnt sich Der Teufel trägt Prada 2. Ihre Miranda ist bissig wie eh und je. Und das in einer Story, die diesmal mehr um die Medien als um die Modewelt kreist. Außerdem gibt sich Lady Gaga kurz die Ehre bei der Mailänder Modadonna. Sowie im Abspann mit einem neuen Song in einer rundum gelungenen Fortsetzung.

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1: Ich bin Thomas Brock. Hohe Spritpreise, teurere Flüge und die Frage, soll der Staat gegensteuern? Die Chefin der Wirtschaftsweisen, Schnitzer, warnt davor. In der Augsburger Allgemeinen kritisiert sie den Tankrabatt als Fehler und wirbt für gezieltere Hilfen statt pauschaler Entlastungen.
2: Schnitzer sagt, hohe Preise haben auch eine Funktion. Sie zeigen, dass Energie knapp ist und bringen Menschen dazu, weniger zu verbrauchen. Deshalb hält sie breite Entlastungen für den falschen Weg. Stattdessen sollten gezielt diejenigen unterstützt werden, die wirklich Hilfe brauchen. Mit Blick auf den Sommer warnt sie außerdem, teureres Kerosin könnte Flüge verteuern. Urlaub wird also wohl für viele spürbar teurer. Zoe Tassovali, Nachrichtenredaktion.
1: US-Verteidigungsminister Hexes hat den Abzug von 5.000 US-Soldaten aus Deutschland angeordnet. Man gehe davon aus, dass der Abzug in den nächsten 6 bis 12 Monaten abgeschlossen sein werde, teilte das Pentagon mit. Derzeit sind rund 39.000 Soldaten in Deutschland stationiert. Verteidigungsminister Pistorius hob die weiter bestehenden gemeinsamen Interessen hervor und bemühte sich um Deeskalation. Zugleich machte er deutlich, dass die Entscheidung nicht unerwartet komme. In Deutschland werden weniger Solaranlagen gebaut. In den ersten 3 Monaten des Jahres ging die Strommenge, die mit neu installierten Anlagen produziert werden kann, um 6% zurück. Der Bundesverband Solarwirtschaft warnt mit Blick auf die Spritpreiskrise vor weiteren Kürzungen bei der Förderung.
3: Besonders stark zurückgegangen ist der Neubau von Solaranlagen auf Dächern von Firmengebäuden und Wohnhäusern. Es wurden auch weniger Balkonkraftwerke installiert. Dass der Rückgang unterm Strich nicht noch größer ausgefallen ist, liegt daran, dass auf Freiflächen mehr große Solarparks errichtet wurden.

0: Wegen der neuen Energiekrise und möglicher Kürzungen der Förderung erwartet die Branche zwar eine wieder etwas steigende Nachfrage, sagt aber, das seien keine verlässlichen Investitionsbedingungen. Jan-Henner Reitze, Nachrichtenredaktion.
1: In der zweiten Fußball-Bundesliga hat Holstein Kiel den Klassenerhalt vorzeitig geschafft. Die Kieler siegten 2:0 gegen Eintracht Braunschweig. Ebenfalls wichtige Punkte im Abstiegskampf sicherte sich Dynamo Dresden durch ein 1:0 gegen den 1. FC Kaiserslautern. In einer weiteren Partie trennten sich Arminia Bielefeld und der VfL Bochum 1:1. Und das waren die Nachrichten mit Thomas Brockt.
2: Das Wetter.
3: Es gibt noch Ecken, da macht die Sonne noch ganz gut mit. Da ist es noch aufgelockert und trocken. Vielerorts zieht es sich aber auch immer mehr zu. Und hier und da kommt dann auch schon erster Regen runter. Örtlich sind auch Gewitter und Starkregen möglich. Das lässt dann am Abend auch schnell wieder nach. Werte heute nochmal ja, sehr warm mit maximal 27 Grad. Der Sonntag macht dann ähnlich weiter bei 22 bis 26 Grad. Im Bergland um 20 Grad.
2: NRW Verkehr.
3: Und dann waren ein paar Autobahnsperrungen dabei. Die A1 Münster in Fahrt Richtung Osnabrück ist nach einem Unfall zwischen Flughafen Münster-Osnabrück und Lattbergen gesperrt, voraussichtlich bis 20 Uhr. In Fahrtrichtung Osnabrück gerade 13 Minuten plus und 2 Kilometer Stau. A2 Hannover-Dortmund zwischen Herzebrock-Klarholz und Beckum, 2 Kilometer Stau plus 14 Minuten. A2 Dortmund nach Oberhausen zwischen Bottrop und Kreuz-Oberhausen, 2 Kilometer Stau plus 9 Minuten. Die A42 Dortmund-Kamp-Lindfort auch nach einem Unfall gesperrt zwischen Duisburg-Bahl und Moers-Nord. Da im Moment in Fahrtrichtung Kamp-Lindfort 34 Minuten plus und 1 Kilometer Stau. A52 Essen nach Düsseldorf zwischen Essen-Kettwig und Breitscheid 2 Kilometer Stau plus 12 Minuten. Die A57 Krefeld-Köln zwischen Krefeld-Oppum und Kreuz-Meerbusch 3 Kilometer Stau plus 10 Minuten. Die A516 Oberhausen in Fahrtrichtung Oberhausen-Eisenheim zwischen Kreuz-Oberhausen und Eisenheim 2 Kilometer Stau plus 8 Minuten. Und der Hinweis für die 61 Mönchengladbach-Koblenz, die ist zwischen Türnich und Gimnich nach einem Unfall voraussichtlich noch bis 19 Uhr gesperrt.
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3: Ja, Musik haben wir dabei, jetzt von den Chainsmokers und Coldplay. Ich bin Andreas Grunwald. Euch einen schönen Samstagnachmittag.

0: Alle Farben, Baby Goodbye, so einen ganzen Abend mal den Alltag vergessen. Einfach genießen, das konnten Gabi und Dirk am Freitag in der Lanxess Arena in Köln. Und zwar bei unserer Wunscherfüller-Aktion mit Westlotto haben sie sich ein Meet and Greet und Konzertkarten für Johannes Oerding gesichert. Kollegin Kim Klages hat die beiden an diesem Abend mal begleitet.
1: So kurz einmal vorher, wie geht es euch jetzt?
2: War schon ein bisschen aufgeregt. Tatsächlich. Wir haben uns viele Gedanken gemacht, glaube ich, welche Fragen man so stellen kann. Ja. Gedanken über ein Fangeschenk gemacht, das ist hier drin.
1: Oh, das ist aber schön. Was bekommt denn der Johannes von euch?
2: Der Johannes bekommt von uns einen kleinen Ausschnitt. Da sind im Text 40 seiner Songtitel verarbeitet.
3: Hallo, guten Tag.
2: Hallo.
3: Ja,
2: ich
3: bin
2: Hallo.
4: Hallo.
5: Wie geht's euch?
2: Gut geht's.
5: Nervös. Ja, nervös müsst ihr nicht sein. Ich will auf jeden Fall, dass ihr einen schönen Abend habt heute Abend. Ja. Ich bin ein bisschen aufgeregt, einfach sonst, weil meine Familie auch teilweise da sind.
4: Ja. Bist du eigentlich immer aufgeregt, wenn du auftrittst?
5: Ja.
4: Ja.
5: Also bei mir geht es immer so richtig los geht's eigentlich 20 Minuten vorher.
6: Ehrlich gesagt tut mir das ganz schön gut gerade, weil ich werde abgelenkt auch ein bisschen. Ich denke noch nicht, also, dass ich gleich da raus muss, um irgendwie ein großes Feuerwerk loszumüssen. Das ist ja gerade auch ein bisschen mit den beiden wie, als würde ich jetzt irgendwo bei Freunden zu Hause sitzen.
1: Kannst du vielleicht noch so einen kleinen Einblick darauf geben, worauf wir uns denn heute Abend freuen können?
6: Also ich werde natürlich ein paar neue Songs spielen vom aktuellen Album Hotel. Aber keine Sorge, wir werden natürlich auch die Klassiker spielen von An guten Tagen, über Kreise und Alles brennt.
7: Ganz normaler Mensch. Ja. Und er weiß, wo er herkommt und wird auch so, glaube ich, bleiben. Also ich glaube nicht, dass er irgendwann mal abheben sollte. Egal, bei welchem Erfolg er hat.

0: Also, unser Fazit des Abends ist, dass es von vorne bis hinten ein völlig gelungener Abend war. Vom Meet and Greet bis über das Konzert. Alles nur mega.
1: Vielen Dank, lieber Wunscherfüller. Beim nächsten Mal sind wir auf jeden Fall wieder dabei, egal wohin.
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Countdown in Richtung. Samstagabend wird es dann bei uns auch immer tanzbarer. Hier schon mal so ein kleiner Vorgeschmack jetzt von Bebe Rexha, New Religion. Ich bin Andreas Grunwald. Euch einen schönen Samstag.

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0: Backstreet Boys, jetzt mal hier bei uns, ja, was fast Übernatürliches.
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2: 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Cool.
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1: Ich bin Thomas Brockt. Der in den vergangenen Wochen mehrfach gestrandete Buckelwal ist wieder frei in der Nordsee. In welche Richtung er schwimmt, ist noch unklar. Bisher gibt es keine Daten des Peilsenders, mit dem die Route des Wals verfolgt werden sollte.
2: Gibt es ein technisches Problem? Ist einfach noch kein Signal angekommen? Oder weiß die private Initiative, die den Wal in die Nordsee gebracht hat, mehr, als sie bisher sagt? Offiziell ist bisher nur, es ist unklar, wo der Wal ist. Von Greenpeace heißt es, der Buckelwal sei in einer der meistbefahrenen Schiffsrouten Europas ausgesetzt worden. Seine Überlebenschancen seien minimal. Jan-Henner Reitzer, Nachrichtenredaktion.
1: US-Verteidigungsminister Hexas hat den Abzug von 5.000 US-Soldaten aus Deutschland angeordnet. Man gehe davon aus, dass der Abzug in den nächsten 6 bis 12 Monaten abgeschlossen sein werde, teilte das Pentagon mit. Derzeit sind rund 39.000 Soldaten in Deutschland stationiert. Verteidigungsminister Pistorius hob die weiter bestehenden gemeinsamen Interessen hervor und bemühte sich um Deeskalation. Außerdem machte er deutlich, dass die Entscheidung nicht unerwartet komme. Hohe Spritpreise, teurere Flüge und die Frage, soll der Staat gegensteuern? Die Chefin der Wirtschaftsweisen Schnitzer warnt davor. In der Augsburger Allgemeinen kritisiert sie den Tankrabatt als Fehler und wirbt für gezieltere Hilfen statt pauschaler Entlastungen.
3: Schnitzer sagt, hohe Preise haben auch eine Funktion. Sie zeigen, dass Energie knapp ist und bringen Menschen dazu, weniger zu verbrauchen. Deshalb hält sie breite Entlastungen für den falschen Weg. Stattdessen sollten gezielt diejenigen unterstützt werden, die wirklich Hilfe brauchen. Mit Blick auf den Sommer warnt sie außerdem, teureres Kerosin könnte Flüge verteuern. Urlaub wird also wohl für viele spürbar teurer. Zoe Tassovali, Nachrichtenredaktion.
1: In der Fußball-Bundesliga ist der FC Bayern gegen Heidenheim nicht über ein Unentschieden hinausgekommen. Der bereits feststehende Meister aus München und das Schlusslicht trennten sich 3:3. Die weiteren Ergebnisse: Union Berlin gegen Köln 2:2, Bremen-Augsburg 1:3, Hoffenheim-Stuttgart 3:3 und Frankfurt verliert gegen den Hamburger SV mit 1:2.
4: Das Wetter.
5: Nach dem sonnigen Mittag ist es jetzt gut nass. An vielen Stellen kommt noch gut was runter. Teilweise sind auch Gewitter dabei. Im Moment kommen wir auf maximal 24 Grad. Morgen ist es dann eher grau und trüb. Über den Tag sind auch immer wieder ein paar Tropfen dabei. Das Ganze bei Werten bis 26 Grad.
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5: Und wir schauen einmal auf die Straßen. Da ist aktuell eine Menge los. Das sind die längsten Staus für euch ab 5 Minuten Zeitverlust. Wir starten auf der A3 Köln Richtung Arnheim zwischen dem Kreuz Oberhausen West und dem Kreuz Oberhausen. 1 Kilometer, 5 Minuten länger. Dann die A4 Olpe Richtung Köln zwischen Gummersbach und Bielstein. 1 Kilometer, 6 Minuten plus. Die A42 Dortmund

0: Richtung Kamp-Lintfort zwischen Duisburg-Beek und Moers-Nord. Da hat es einen Unfall gegeben, deswegen staut es sich da aktuell für 3 Kilometer. Eine knappe Stunde braucht ihr länger, falls möglich das Gebiet also am besten umfahren. Dann gehen wir weiter auf die A43 Münster Richtung Wuppertal zwischen Recklinghausen-Herten und dem Kreuz Recklinghausen. Da ist 1 Kilometer Stau, 7 Minuten plus. Die A46 Heinsberg Richtung Wuppertal zwischen dem Dreieck Neuss-Süd und Düsseldorf-Bilk, 1 Kilometer, 5 Minuten länger. Dann in der Gegenrichtung auf der A46 Wuppertal Richtung Heinsberg zwischen Düsseldorf-Bilk und Neuss-Üdesheim, 1 Kilometer, 8 Minuten länger. Die A52 Essen Richtung Düsseldorf zwischen Essen-Kettwig und Breitscheid, 2 Kilometer, 12 Minuten plus. Und die A57 Krefeld Richtung Köln zwischen Krefeld-Oppum und dem Kreuz Meerbusch, 1 Kilometer, 5 Minuten dauert es da länger. Allen unterwegs ganz viel Geduld und eine gute Fahrt.
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0: Hallo zusammen, Sarah Heinz ist hier am Samstagabend und wir gehen direkt rein mit Musik. Den Start macht Leonie jetzt mit Don't Worry. Macht's euch schön.

0: Es ist ein total süßes Video. Vielleicht habt ihr es ja auch schon gesehen. Das geht online gerade rum. Am Wochenende war eine Gruppe Nonnen in Koblenz Döner essen. Und eine von ihnen, Schwester Irmingard, 92 Jahre alt, hat da tatsächlich zum allerersten Mal in ihrem Leben einen Döner probiert.
1: Also ich bin ganz begeistert. Ich hörte das lieber vom Döner. Ich dachte, bis 82 hast du noch keinen gegessen.
2: Du bist 92.
1: Habe ich ja 82.
0: Ja, total süß. Die Ordensschwestern hatten das Video hochgeladen. Das Ding ist viral gegangen und hat jetzt schon über 370.000 Likes. Und wir haben das mal zum Anlass genommen und euch gefragt, was habt ihr erst so richtig spät im Leben entdeckt oder gemacht?
3: Ja, also ist noch gar nicht mal so lange her, zum ersten Mal Sushi gegessen. Ich war schier begeistert. Boah, ich könnte jeden Tag essen.
4: Was ich jetzt noch mal gerne machen möchte, wäre mit dem Hubschrauber fliegen.
5: Mit 73 habe ich erst mal Riesenrad gefahren.
6: Vor, ja, ich schätze mal 5-6 Jahren, weiß ich jetzt nicht mehr genau, habe ich angefangen mit Gleitschirm fliegen.
7: Wir sind 40 Jahre zusammen und haben erst im 40. Jahr gesagt, jetzt ist genau die richtige Gelegenheit zu heiraten.
0: Wie schön. Ich finde, dafür ist es aber auch nie zu spät. Ne, Hauptsache es passt. Neue Musik von Clocklock ist das jetzt für euch.
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0: Na, guck mal, ich musste mir gar kein neues Scheibenwasser kaufen. Der Regen hat meine Autoscheibe vorne einfach schön selbst sauber gemacht. Das finde ich super. Die ganzen Krümelchen im Innenraum, die werde ich so nur, ja, leider nicht los. Vielleicht sollte ich gleich mal die Türen aufreißen von meinem Auto und ja, vielleicht kommt dann so zufälligerweise eine ganz kräftige kurze Böe vorbei. Das wäre doch schön. Sarah Heinz ist hier. Hallo zusammen.
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0: Circle of Life von Elton John war das für euch. Ja, und es ist eine ganz spannende, aber auch logische Entwicklung. Ne? Seit der Ölkrise ist die Nachfrage nach E-Autos wieder stark nach oben gegangen. Über 70.000 neu zugelassene E-Autos wurden im März gemeldet. Das waren fast 28.000 mehr als im Monat davor. Außerdem gibt es mehr Förderungen und es kommen immer mehr neue Modelle raus. Kollege Thorsten Ortmann, die Spritpreise bleiben ja wahrscheinlich noch eine Weile oben. Dann könnte sich so ein E-Auto wahrscheinlich lohnen, oder?
1: Ja, es lohnt sich besonders, wenn man günstig beim Arbeitgeber oder zu Hause laden kann, entweder mit Wallbox vom Stromanbieter oder mit eigener Solaranlage. Für alle, die nicht zu Hause laden können, empfiehlt sich ein Ladeabo. Damit kann man auch an öffentlichen Stationen günstiger laden. Dazu Roman Suthold vom ADAC.
2: Das heißt, dann kann man im Durchschnitt auf einen Kilowattstundenpreis von 40 Cent pro Kilowattstunde kommen. Und das ist in einem Bereich, der sehr attraktiv ist, auch im Vergleich zum Verbrenner.
1: Dazu kommt dann noch eine monatliche Grundgebühr, oft um die 5 Euro. Und so könnte es sich für viele rechnen. Ein VW ID.3 käme auf 6,40 Euro Ladekosten pro 100 Kilometer. Ein vergleichbarer Golf kostet rund das Doppelte bei den aktuellen Spritpreisen.
0: Welche Fördermöglichkeit gibt's denn?
1: Man kriegt maximal 6.000 Euro für E-Autos und 4.500 für Plug-in-Hybride. On top bieten gerade auch viele Hersteller zusätzliche Rabatte an. Aber in der Regel sind Elektroautos immer noch teurer als ihre Verbrenner-Pendants. Der Unterschied wird aber kleiner. Und zusätzlich zur E-Auto-Förderung werden seit April jetzt auch Wallboxen in Mehrfamilienhäusern gefördert mit bis zu 2.000 Euro. Diese Förderung muss allerdings der Vermieter beantragen.
0: Und worauf sollte man beim Kauf noch so achten?
1: Ja, man sollte nicht nur auf die Reichweite achten, sondern darauf, wie schnell das Auto nachladen kann. Um von 10% auf 80% nachzuladen, sollte es nicht länger als 20 bis 30 Minuten dauern. Das wäre ein guter Wert. Und Roman Suthold vom ADAC rät zum Leasing.
2: Damit man nicht das Problem des Wiederverkaufs hat. Das ist einfach der Tatsache geschuldet, dass die Entwicklungen, die technologischen Entwicklungen derzeit sehr schnell vorangehen und dass im Zweifel ein Fahrzeug, was heute auf dem technisch neuesten Stand ist, in 3 Jahren nicht mehr so attraktiv ist, weil die Reichweite vielleicht nicht weit genug ist.
1: Und man muss sich darüber im Klaren sein, dass man beim Elektroauto mehr planen muss, wenn es ums Laden geht. Das geht am besten mit einer entsprechenden Lade-App.
0: Wie ihr rein in die E-Mobilität könnt und wann sich das lohnt, die Infos dazu hatte Thorsten Ortmann. Danke dir.
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1: Ich bin Thomas Brock. Nach der Ankündigung der USA, Soldaten aus Deutschland abzuziehen, bleibt Verteidigungsminister Pistorius gelassen. Die Präsenz amerikanischer Truppen liege im Interesse beider Seiten, sagte er der deutschen Presseagentur. Außerdem betonte er, dass dieser Schritt nicht überraschend komme.
2: Pistorius macht klar, Deutschland und die USA arbeiten militärisch weiter eng zusammen. Etwa in Ramstein in Rheinland-Pfalz oder Grafenwöhr in Bayern. Dort geht es auch um Einsätze in Europa, Afrika und dem Nahen Osten. Gleichzeitig sieht Pistorius Europa stärker in der Pflicht. Die NATO müsse europäischer werden, sagt er. Heißt konkret, Europa soll mehr Verantwortung für die eigene Sicherheit übernehmen. Zoe Tassovali, Nachrichtenredaktion.
1: Im Fall des Erpressungsversuchs gegen den Babykosthersteller Hipp haben die Ermittler in Österreich einen Verdächtigen festgenommen. Es soll sich um einen 39-jährigen Mann handeln. Einzelheiten zur Identität des Verdächtigen wurden bislang nicht mitgeteilt. Mit Rattengift in Babynahrung hatte ein Unbekannter versucht, den deutschen Babykosthersteller zu erpressen. In Österreich, Tschechien und der Slowakei wurden insgesamt 5 manipulierte Hipp-Gläser entdeckt. Das deutsche Sortiment war nicht betroffen. Der in den vergangenen Wochen mehrfach gestrandete Buckelwal ist wieder frei in der Nordsee. In welche Richtung er schwimmt, ist noch unklar. Bisher gibt es keine Daten des Peilsenders, mit dem die Route des Wals verfolgt werden sollte.
3: Gibt es ein technisches Problem? Ist einfach noch kein Signal angekommen? Oder weiß die private Initiative, die den Wal in die Nordsee gebracht hat, mehr, als sie bisher sagt? Offiziell ist bisher nur, es ist unklar, wo der Wal ist. Von Greenpeace heißt es, der Buckelwal sei in einer der meistbefahrenen Schiffsrouten Europas ausgesetzt worden. Seine Überlebenschancen seien minimal. Im März war das Tier erstmals in der Ostsee gesichtet worden und mehrfach gestrandet. Vor dem Transport in die Nordsee lag der Wal wochenlang vor der Insel Pöhl. Jan-Henner Reitzer, Nachrichtenredaktion.
1: In der Fußball-Bundesliga ist der FC Bayern gegen Heidenheim nicht über ein Unentschieden hinausgekommen. Der bereits feststehende Meister aus München und das Schlusslicht trennten sich 3:3. Die weiteren Ergebnisse: Union Berlin gegen Köln 2:2, Bremen-Augsburg 1:3, Hoffenheim-Stuttgart 3:3 und Frankfurt verliert gegen den Hamburger SV mit 1:2. Und das waren die Nachrichten mit Thomas Brockt.
4: Das Wetter.
5: Gut grau ist es gerade noch bei uns. An vielen Stellen lassen die Wolken immer noch gut Regen runter, teils auch mit Blitz und Donner. Maximal 24 Grad sind gerade drin. Morgen starten wir dann mit ein paar Wolken in den Tag. Die werden über den Tag auch was dichter und es kann regnen bei bis 26 Grad.
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5: Kurz nach 7, wir schauen mal auf die Straßen. Da ist aktuell noch ein bisschen was los. Wir starten auf der A3 Köln Richtung Arnheim zwischen dem Kreuz Oberhausen-West und Oberhausen-Holten. 1 Kilometer, 11 Minuten plus. Dann die A3 Oberhausen Richtung Köln zwischen Oberhausen-Lierich und dem Kreuz Kaiserberg. Da ist aktuell dichter Verkehr. 2 Minuten kommen obendrauf. Die A42 Dortmund Richtung Kamp-Lindfort zwischen Duisburg-Beckerwerth und Moers-Nord. 1 Kilometer, 9 Minuten plus. Die A46 Heinsberg Richtung Wuppertal zwischen Neuss-Üdesheim und Düsseldorf-Bilk. Da ist dichter Verkehr. 3 Minuten kommen obendrauf. Dann in der Gegenrichtung A46 Wuppertal Richtung Heinsberg zwischen Düsseldorf-Bilk und Neuss-Üdesheim. 1 Kilometer, 3 Minuten länger.

0: die A52 Essen Richtung Düsseldorf zwischen Essen-Kettwig und Breitscheid 2 Kilometer 12 Minuten plus. Und die A57 Krefeld Richtung Köln zwischen Krefeld-Oppum und dem Kreuz Meerbusch, da sind 2 Kilometer Stau. 8 Minuten kommen oben drauf. Allen unterwegs eine gute Fahrt.
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0: Hallo, Sarah Heinz ist hier an diesem ja insgesamt eher grauen Samstagabend. Finde ich ja ziemlich schade, dass sich das Sommerwetter schon wieder so halb verabschiedet hat. Aber dafür gibt es jetzt Sommervibes mit dem nächsten Song.
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0: Drop Dead, neue Musik von Olivia Rodrigo. Ja, und Michael Jackson ist ja nach wie vor ein richtiger Publikumsmagnet, ne? Der Film zum Leben des Popstars ist jetzt in die Kinos angelaufen und hat da schon am ersten Wochenende Rekordsummen eingefahren. Der Film hat auch mehr Menschen vor die Leinwände gezogen als andere Biopics. Wir kennen aber einen, den das Ganze nicht so gejuckt hat.
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3: Ja, nee, ist klar.
4: Was lese ich hier gerade? Michael Jackson geht wieder auf Tour. Hä? War der nicht tot? Wer war das denn nochmal? Der mit dem Affen, ne? Der von unser Charlie? Nein? King Kong? Auch nicht? Hier, Rafiki? Nee, das war ja er selbst. Aber ey, jetzt mal im Ernst, Michael Jackson, einer der Größten, the King of Pop, aber auch bekloppt wie sieben Schweine. Konnte gut singen, konnte gut tanzen. Ja, fertig. Wie lange ist der eigentlich schon tot? Was denkt ihr? 2009, hier steht's ja. Hätte ich nie gedacht. Ich hätte schwören können, ich hätte den letztes Jahr noch auf Malle gesehen. Naja, dann war's wohl doch Mickey Krause. Der hat auch gut getanzt. Hat mir gut gefallen, muss ich sagen. Aber ey, für so einen Michael-Jackson-Film gehe ich doch nicht ins Kino. Da gucke ich lieber ZDF-Fernsehgarten. Die Leute da sind wenigstens nicht so operiert. Die stehen zu ihrer Hässlichkeit. Für einen Fernsehgarten würde ich sogar ins Kino gehen. Ich sehe schon vor mir, ZDF-Fernsehgarten, der Film. Untertitel, die Rente ist sicher. In der Pause gibt's auch kein Popcorn, sondern Kaffeekuchen und Thrombosestrümpfe. Herrlich.
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0: zusammen, ihr hört den Samstagabend mit mir, Sarah Heinz, und habt das schon mitbekommen? Buckelwal Timmy ist endlich in der Nordsee angekommen. Wahnsinn, dass das auch nochmal klappt. Wie lange das auch einfach ging, ne? Seit Anfang März hat der Arme da oben an der Küste festgesteckt. Hoffen wir auf jeden Fall mal, dass ihm die ganzen gewidmeten KI-Songs viel Kraft auf seiner Reise geben. Hier kommt jetzt auf jeden Fall echte Musik von Miley Cyrus.
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0: That Don't Impress Me Much, Musik von Shania Twain. Am Samstagabend, ja, und es gibt so Wettbewerbe, da würde ich jetzt sagen, das ist normal, das kennt man. Gesangswettbewerbe, Tanzbattles oder vielleicht auch der Vorlesewettbewerb in der Schule. Und dann gibt es Wettbewerbe, die sind mindestens so ein bisschen, naja, ich sag mal kurios. Kollege Robert Jans in Belgien zum Beispiel, da gab es jetzt die 6. Europameisterschaft im Möwenimitieren.
1: Ja, das Ganze fand in einem belgischen Küstenort statt, in einem Pub. Über 70 Teilnehmer waren da am Start, aus insgesamt 15 Ländern. Ziel der Veranstaltung ist, dass Möwen ein besseres Image bekommen. Ja, Zitat des Veranstalters: Möwen sollen wieder sexy werden. Bewertet wurden die Teilnehmer von einer Jury übrigens nach einem Punktesystem. Und so hat sich das zum Beispiel angehört. Ja, völlig irre. Also das ist ein Mensch. Zu gewinnen gab es übrigens nichts.
0: Cool, also nicht mal eine Scheibe Brot oder so. Schade. Aber wenn wir schon dabei sind, ein paar hast du ja bestimmt noch mitgebracht.
1: Ja, es ist unglaublich. Hier, was ist das?
0: Ich würde sagen, es klingt ein bisschen wie ein Schwein oder so.
1: Fast. Es ist der Gewinner eines Wettbewerbs in Estland, also auch ein Mensch. Nämlich, es ging darum, wer am besten ein Schwein nachmachen kann. Die Veranstaltung sollte die Aufmerksamkeit auf die Schweinezucht lenken, die in Estland wegen der Konkurrenz durch andere EU-Mitgliedstaaten zu kämpfen hat. Der Gewinn, ja, auch spannend, ein halbes Schwein und Wurstwaren.
0: Okay, das finde ich irgendwie super makaber. Na gut, auf jeden Fall nichts für Vegetarier. Was gibt's denn sonst noch für Wettbewerbe?
1: Och, da haben wir immer die traditionellen Hirschrufer. Da gibt's ja immer einen Wettbewerb auf Europas größter Jagdmesse in Dortmund. Ja, und dagegen hier fast schon traumhaft schön. Es gibt auch Europameisterschaften im Vogelzwitschern.
0: Ja, Möwen, Schweine, Hirsche, wir Menschen imitieren echt alles, ne? Manchmal sogar andere Sänger, wie den, der jetzt kommt. Aber da klingt das natürlich viel schöner. James Blunt ist das jetzt für euch.
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1: Ich bin Thomas Brockt. Im Fall des Erpressungsversuchs gegen den Babykosthersteller Hip haben die Ermittler in Österreich einen Verdächtigen festgenommen. Es soll sich um einen 39-jährigen Mann handeln.
2: Derzeit wird der Verdächtige verhört. Wer er ist und wie er gefunden wurde, darüber schweigen die Ermittler noch. Aus ermittlungstaktischen Gründen, heißt es. In dem Fall geht es um ein Erpresserschreiben und um Babynahrung, die mit Rattengift verunreinigt wurde. Bislang sind insgesamt 5 solche Gläschen aufgetaucht. Und zwar in Österreich, in der Slowakei und in Tschechien. Das deutsche Sortiment von Hip war nicht betroffen. Mit der Festnahme ist die Sache aber noch nicht erledigt. Denn die Ermittler suchen noch nach einem 6. Giftglas. Aus Wien, Albert Otti.
1: US-Verteidigungsminister Hexas hat den Abzug von 5.000 US-Soldaten aus Deutschland angeordnet. Man gehe davon aus, dass der Abzug in den nächsten 6 bis 12 Monaten abgeschlossen sein werde, teilte das Pentagon mit. Derzeit sind rund 39.000 Soldaten in Deutschland stationiert. Verteidigungsminister Pistorius hob die weiter bestehenden gemeinsamen Interessen hervor und bemühte sich um Deeskalation. Außerdem machte er deutlich, dass die Entscheidung nicht unerwartet komme. In Deutschland werden weniger Solaranlagen gebaut. In den ersten 3 Monaten des Jahres ging die Strommenge, die mit neu installierten Anlagen produziert werden kann, um 6% zurück. Der Bundesverband Solarwirtschaft warnt im Angesicht der Spritpreiskrise vor weiteren Kürzungen bei der Förderung.
3: Besonders stark zurückgegangen ist der Neubau von Solaranlagen auf Dächern von Firmengebäuden und Wohnhäusern. Es wurden auch weniger Balkonkraftwerke installiert. Dass der Rückgang unterm Strich nicht noch größer ausgefallen ist, liegt daran, dass auf Freiflächen mehr große Solarparks errichtet wurden. Wegen der neuen Energiekrise und möglicher Kürzungen der Förderung erwartet die Branche zwar eine wieder etwas steigende Nachfrage, sagt aber, das seien keine verlässlichen Investitionsbedingungen. Jan-Henner Reitze, Nachrichtenredaktion.
1: In der Fußball-Bundesliga hat der FC Bayern München eine peinliche Pleite gegen den 1. FC Heidenheim gerade noch verhindert. Am 32. Spieltag rettete der bereits feststehende Meister durch ein Tor in der Nachspielzeit ein 3:3 gegen den Tabellenletzten. Die weiteren Ergebnisse: Union Berlin gegen Köln 2:2, Bremen-Augsburg 1:3, Hoffenheim-Stuttgart 3:3 und Frankfurt gegen den Hamburger SV 1:2. Und das waren die Nachrichten mit Thomas Brockt.
4: Das Wetter.
5: Es ist immer noch was grau, aber so langsam verziehen sich die Regenwolken. Ein bisschen Regen ist noch dabei und ganz vereinzelt kann es noch gewittern. Das Ganze aktuell bei maximal 23 Grad. Mit einigen Wolken geht es morgen dann wieder in den Sonntag rein. Vor allem über Nachmittag sind ein paar Tropfen möglich, bei Werten bis 26 Grad.
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5: Ein paar Meldungen habe ich hier noch für euch. Wir starten auf der A1 Münster Richtung Osnabrück. Da gibt es auch direkt eine Gefahrenmeldung. Zwischen dem Flughafen Münster-Osnabrück und Ladbergen, da wurde die Autobahn nach einem Unfall gesperrt. Zwischen Greven und Ladbergen ist deswegen aktuell dichter Verkehr. 4 Minütchen kommen oben drauf. Dann gehen wir auf die A3 Köln Richtung Arnheim zwischen dem Kreuz Oberhausen West und dem Kreuz Oberhausen. Dichter Verkehr 2 Minuten plus. Die A46 Heinsberg Richtung Wuppertal zwischen dem Dreieck Neuss Süd und Düsseldorf Bilk. Auch dichter Verkehr und 4 Minuten länger. Dann in der Gegenrichtung A46 Wuppertal Richtung Heinsberg zwischen Düsseldorf Bilk und Neuss Üdesheim. Dichter Verkehr 2 Minuten mehr. Die A52 Essen Richtung Düsseldorf zwischen Essen-Kettwig und Breitscheid. Da ist 1 Kilometer Stau, 4 Minuten kommen obendrauf. Und die A57 Krefeld Richtung Köln zwischen Krefeld-Oppum und dem Kreuz Meerbusch. Da ist 1 Kilometer Stau. Auch hier braucht ihr 4 Minuten länger. Allen unterwegs eine gute Fahrt.
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5: Es ist Samstag, kurz nach 8 am Abend und wir starten rein mit unserer Party-Routine.

Station. Cyril habe ich gleich für euch, MC Hammer ist dabei und ja, der Klassiker hier. Perfekt eigentlich zum Aufwärmen, ne? Los Del Rio sind das für euch und ich bin Sarah Heinz. Hallo zusammen.

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So ein guter Song, oder? Also wenn der nicht perfekt in unsere Partystrecke passt, dann weiß ich auch nicht. MC Hammer war das für euch und wir machen hier direkt weiter mit Felix Jehn und Cascada. Die haben sich für die Nummer hier zusammengetan. Eine Neuauflage von Diana Ross Upside Down. Ist ein bisschen mehr Upbeat, ein paar mehr moderne EDM-Sounds wurden draufgelegt. Aber ich finde, auch in der Version ist der Groove schon gut zu spüren.

0: Hallo zusammen, Sarah Heinz ist hier am Samstagabend und wir machen direkt mit unseren Partysongs weiter. Jetzt aber nochmal eine Nummer, ja, die mehr so zum Mitnicken und entspannt tanzen ist als zum absoluten Ausrasten. Rowan G mit Regulate ist das für euch. Einen schönen Abend.
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0: Ein Klassiker mitten aus den 90ern von Lunis, I Got Five On It. Ja, und von Airbnb und Soul geht's direkt mal in den Club. Das ist Think About Us. Habt einen schönen Samstagabend.
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1: Ich bin Thomas Brock. Die USA haben angekündigt, 5000 Soldaten aus Deutschland abzuziehen. Die NATO und Bundesverteidigungsminister Pistorius versuchen gelassen zu reagieren.
2: Dass hier US-Soldaten stationiert sind, sei im Interesse Deutschlands und Europas, so Pistorius, aber auch im Interesse der USA. Gleichzeitig unterstreiche die Abzugsankündigung, dass Europa selbst mehr Verantwortung für seine Sicherheit übernehmen müsse, dieser Weg sei eingeschlagen. Ähnlich diplomatisch lautet die Reaktion der NATO. Wie, wann und wo genau die USA Truppen aus Deutschland abziehen wollen, ist noch unklar. Ähnliche Ankündigungen hatte es auch schon in der ersten Amtszeit von US-Präsident Trump gegeben. Jan-Henner Reitze, Nachrichtenredaktion.
1: Im Fall des Erpressungsversuchs gegen den Babykosthersteller Hip haben die Ermittler in Österreich einen Verdächtigen festgenommen. Es soll sich um einen 39-jährigen Mann handeln. Einzelheiten zur Identität des Verdächtigen wurden bislang nicht mitgeteilt. Mit Rattengift in Babynahrung hatte ein Unbekannter versucht, den deutschen Babykosthersteller zu erpressen. In Österreich, Tschechien und der Slowakei wurden insgesamt 5 manipulierte Hip-Gläser entdeckt. Das deutsche Sortiment war nicht betroffen. Der Tankrabatt kommt nicht vollständig bei den Verbrauchern an. Laut ADAC haben die Mineralölkonzerne die Steuersenkung von knapp 17 Cent am ersten Tag nicht komplett an die Autofahrer weitergegeben. Derweil reißt die Kritik an den Entlastungen nicht ab. Die Chefin der Wirtschaftsweisen, Schnitzer, spricht von einem großen Fehler.
3: Sprit ist teuer, weil er knapp ist. Da hilft nur weniger verbrauchen, sagt Schnitzer gegenüber der Augsburger Allgemeinen. Der Staat solle nicht ständig versuchen, jeden Preisschock abzufedern, sondern gezielt die unterstützen, die auch wirklich Hilfe benötigten. Laut ADAC gingen die Preise für Sprit gestern nur um etwa 13 Cent zurück. Die Branche hatte argumentiert, dass sich in den Tanks vieler Tankstellen noch Kraftstoff zu den alten Steuersätzen befindet. Tanja Wagner, Nachrichtenredaktion.
1: In der Fußball-Bundesliga hat Bayer Leverkusen im Kampf um die Champions-League-Plätze einen wichtigen Erfolg gefeiert. Bayer besiegte im Topspiel am Abend RB Leipzig mit 4:1. Zuvor hatte Meister FC Bayern München gegen Schlusslicht Heidenheim nur 3:3 gespielt. Die weiteren Ergebnisse: Union Berlin gegen Köln 2:2, Bremen Augsburg 1:3, Hoffenheim Stuttgart 3:3 und Frankfurt verliert gegen den Hamburger SV mit 1:2. Und das waren die Nachrichten mit Thomas Brockt.
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4: Einen entspannten Samstagabend wünsche ich euch. Sarah Heinz ist hier und wir haben jetzt ganz viele, ja, Musik, Gold Nuggets für euch rausgesucht. 3 Hits am Stück hört ihr jetzt in unserer Party-Rotation von Seed, Depeche Mode und von Lady Gaga. Die macht ihr jetzt auch den Start mit Abracadabra. Schön, dass ihr am Start seid.

0: Es gibt wahrscheinlich keine Musik, die besser den Sommer einläutet oder ihn vielleicht nochmal zurückholt. Vielleicht klappt das ja auch. Seed waren das für euch am Samstagabend in unserer Partysendung und wir gehen hier auch direkt wieder rein in die Musik. Also hier ist gar keine Pause. Jetzt mit Kamrat, Hug Yourself ist das. Habt einen schönen Abend.
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0: Ja, super gutes Sommerwetter haben wir heute wahrscheinlich nicht mehr. Aber das muss ja nicht heißen, dass die gute Laune ja direkt auch mit der Sonne verschwindet, ne? Sarah Heinz ist hier und das ist Musik von Corner Shop, Brimful of Usher. Schönen Abend euch.
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0: Feinster R&B aus den späten 90ern von Destiny's Child. No, no, no, Part 2. Damals übrigens noch vor Say My Name und Survivor, der erste große Hit der Girl Group. Ja, ein bisschen klubbiger geht's jetzt direkt weiter mit Glockenbach und Tom Walker. Das ist Home.
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0: Ich bin Dirk Zeitler. US-Präsident Trump hat angekündigt, Zölle auf Autos und Lastwagen aus der EU ab kommender Woche auf 25% zu erhöhen. Die EU droht mit Gegenmaßnahmen. Der Verband der Automobilindustrie reagiert empört.
1: Eigentlich hatten USA und EU nach schwierigen Verhandlungen einen Zollsatz von 15% vereinbart. Unter anderem wegen des Streits um Grönland verzögert die EU aber die Umsetzung des Pakets. Setzt Trump seine neue, höhere Zolldrohung um, würde das allein die deutsche Autoindustrie jährlich 2,5 Milliarden Euro zusätzlich kosten. Deshalb reagiert die Branche empfindlich und ruft zur Deeskalation auf, nach dem Motto: Bei allen Krisen gerade brauchen wir nicht auch noch einen wieder aufflammenden Zollstreit. Jan-Henner Reitze, Nachrichtenredaktion.
0: US-Verteidigungsminister Hegseth hat den Abzug von 5000 US-Soldaten aus Deutschland angeordnet. Man gehe davon aus, dass der Abzug in den nächsten 6 bis 12 Monaten abgeschlossen sein werde, teilte das Pentagon mit. Derzeit sind rund 39.000 US-Soldaten in Deutschland stationiert. Verteidigungsminister Pistorius hob die weiter bestehenden gemeinsamen Interessen hervor und bemühte sich um Deeskalation. Zugleich machte er deutlich, dass die Entscheidung nicht unerwartet komme. Klar sei, dass die NATO europäischer werden müsse. Im Falle des Erpressungsversuchs gegen den Babykosthersteller Hip haben die Ermittler in Österreich einen Verdächtigen festgenommen. Es soll sich um einen 39-jährigen Mann handeln.
2: Derzeit wird der Verdächtige verhört. Wer er ist und wie er gefunden wurde, darüber schweigen die Ermittler noch. Aus ermittlungstaktischen Gründen, heißt es. In dem Fall geht es um ein Erpresserschreiben und um Babynahrung, die mit Rattengift verunreinigt wurde. Bislang sind insgesamt 5 solche Gläschen aufgetaucht. Und zwar in Österreich, in der Slowakei und in Tschechien. Das deutsche Sortiment von Hip war nicht betroffen. Mit der Festnahme ist die Sache aber noch nicht erledigt. Denn die Ermittler suchen noch nach einem 6. Giftglas. Aus Wien, Albert Otti.
0: Zum Sport. In der Fußball-Bundesliga ist der FC Bayern gegen Heidenheim nicht über ein Unentschieden hinausgekommen. Der bereits feststehende Meister aus München und das Schlusslicht trennten sich 3:3. Die weiteren Ergebnisse: Union Berlin-Köln 2:2, Bremen-Augsburg 1:3, Hoffenheim-Stuttgart 3:3 und Frankfurt verliert gegen den Hamburger SV mit 1:2. Das waren die Nachrichten mit Dirk Zeitler.
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4: Hallöchen, ihr hört unsere Partyrotation am Samstagabend und ja, wir springen hier jetzt auch direkt wieder rein in die Musik. In der nächsten halben Stunde gibt's für euch Republica, Wiz DMC, De La Soul und viele, viele mehr. Los geht's jetzt mit Sheila E. A Love Bizarre ist das. Ich bin Sarah Heinz.
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1: Ring, ring, ring, entspannte Vibes von De La Soul. Die haben sich in den späten 80ern, frühen 90ern übrigens bewusst nicht so die ganzen Mittel und Texte vom typischen, oft harten Gangster-Rap genommen, sondern stattdessen das sogenannte Daisy Age mitgeprägt und auf ein freundlicheres Image gesetzt. Finde ich sehr cool. Der Samstagabend ist das. Schön, dass ihr am Start seid.

0: Hallo, Sarah Heinz ist hier am Samstagabend und ich freue mich sehr auf die nächsten Songs unserer Party-Rotation, muss ich sagen. Da ist nämlich überall schön fett Gitarre drin. Den Anfang macht der hier, Lenny Kravitz ist das für euch.
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Weezer, Buddy Holly war das für euch. Den Song hatte Frontmann Rivers Cuomo damals geschrieben, nachdem seine Freunde sich über seine damalige Freundin aus Asien und ihren Akzent lustig gemacht hatten. Ich finde das total mies. Also umso besser, dass die Nummer am Ende so erfolgreich geworden ist. Gut, klubbiger wird's jetzt mit Haven und Caitlin Aragon. Super cooler Sound ist das.

0: Außenminister Pistorius versuchen, gelassen darauf zu reagieren.
1: Dass hier US-Soldaten stationiert sind, sei im Interesse Deutschlands und Europas, so Pistorius, aber auch im Interesse der USA. Gleichzeitig unterstreiche die Abzugsankündigung, dass Europa selbst mehr Verantwortung für seine Sicherheit übernehmen müsse, dieser Weg sei eingeschlagen. Ähnlich diplomatisch lautet die Reaktion der NATO. Wie, wann und wo genau die USA Truppen aus Deutschland abziehen wollen, ist noch unklar. Ähnliche Ankündigungen hatte es auch schon in der ersten Amtszeit von US-Präsident Trump gegeben. Jan-Henner Reitze, Nachrichtenredaktion.
0: Die Europäische Union und die deutsche Wirtschaft kritisieren die von US-Präsident Trump angekündigte Anhebung von Zöllen auf Autos und Lastwagen aus der EU von 15% auf 25%. Die EU-Kommission behielt sich in einer ersten Reaktion Gegenmaßnahmen vor, sollte Trump seine Ankündigung tatsächlich wahr machen. Das machte eine Sprecherin in Brüssel deutlich. Der Tankrabatt kommt nicht in Gänze bei den Verbrauchern an. Laut ADAC haben die Mineralölkonzerne die Steuersenkung am ersten Tag nicht komplett an die Autofahrer weitergegeben. Unterdessen reißt die Kritik an den Entlastungen nicht ab. Die Chefin der Wirtschaftsweisen, Monika Schnitzer, spricht von einem großen Fehler.
2: Schnitzer sagt, hohe Preise haben auch eine Funktion. Sie zeigen, dass Energie knapp ist und bringen Menschen dazu, weniger zu verbrauchen. Deshalb hält sie breite Entlastungen für den falschen Weg. Stattdessen sollten gezielt diejenigen unterstützt werden, die wirklich Hilfe brauchen. Mit Blick auf den Sommer warnt sie außerdem, teureres Kerosin könnte Flüge verteuern. Urlaub wird also wohl für viele spürbar teurer. Zoe Tassovali, Nachrichtenredaktion.
0: Zum Sport: In der Fußball-Bundesliga ist der FC Bayern gegen Heidenheim nicht über ein Unentschieden hinausgekommen. Der bereits feststehende Meister aus München und das Schlusslicht trennten sich 3:3. Die weiteren Ergebnisse: Union Berlin, Köln 2:2, Bremen Augsburg 1:3, Hoffenheim Stuttgart 3:3 und Frankfurt verliert gegen den Hamburger SV mit 1:2. Außerdem sicherte sich Schalke 04 mit einem 1:0 Sieg gegen Fortuna Düsseldorf den Aufstieg in die erste Fußball-Bundesliga. Das waren die Nachrichten mit Dirk Zeitler.
3: Das Wetter.
4: Wolken sind inzwischen kaum noch dabei. Der Himmel ist an vielen Stellen klar und es bleibt trocken. Und so bleibt es in der Nacht auch. Gerade kommen wir auf Werte bis 18 Grad. Morgen geht es da wieder ein bisschen nach oben. Wir bekommen Höchstwerte zwischen 22 und 26 Grad. Dazu sind einige Wolken unterwegs. Die haben teilweise auch wieder etwas Regen dabei.
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4: Und wir schauen einmal raus auf die Straßen. Da habe ich aktuell eine Meldung für euch. Eine ganz kleine auf der A46 Wuppertal Richtung Heinsberg zwischen Düsseldorf-Bilk und Neuss-Üdesheim. Da ist aktuell dichter Verkehr. 2 Minuten kommen oben drauf. Sonst ist alles frei. Habt eine gute Fahrt.
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4: Kurz nach 11, wir machen weiter mit unseren Party-Songs im besten Mix und läuten die Stunde ein mit Musik von Two Colors. Mad World ist das jetzt für euch. Ich bin Sarah Heinz, habt einen schönen Samstag.
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0: Sehr chillige Vibes von Aya Nakamura, Dja Dja. In dem Song geht es übrigens um Männer, die falsche Gerüchte über die Frauen verbreiten, bei denen sie nicht landen konnten. Vor knapp 8 Jahren ist der Song rausgekommen und wurde vor allem damals dann auch bei Frauenmärschen in Frankreich als Protesthymne gespielt, um ein Zeichen gegen Belästigung zu setzen. Richtig, richtig stark.
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Einen entspannten Abend wünsche ich euch. Sarah Heinz ist hier am ganz späten Samstag und wir schwingen uns jetzt direkt zurück rein in die Partyrotation mit Sound aus den 90ern von DJ Bobo. Macht's euch schön.

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0: So ein cooler Song einfach. Die Fantastischen Vier mit dem Picknicker aus dem Jahr 1997. Ist jetzt auch schon fast 30 Jahre her. Wahnsinn. Und es ist auch Wahnsinn und total surreal, dass die Fanta 4 bald ein letztes Mal auf Tour gehen. Im Dezember startet ihre letzte Arena-Tour und die soll laut Michi Beck vor allem Stationen beinhalten, die die Gruppe geprägt haben. Der erste Rutsch der Konzerte ist schon restlos ausverkauft. Für den Open-Air-Sommer könnt ihr aber noch ein paar Tickets abstauben. Da mache ich mich die Tage wahrscheinlich auch noch ran, weil ganz ehrlich, so Musikgiganten, die muss man einfach mal live erlebt haben.
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1: Ich bin Dirk Zeitler. Die USA haben angekündigt, 5000 Soldaten aus Deutschland abzuziehen. Die NATO, Dirk Zeitler. Die USA haben angekündigt,

0: Deutschland abziehen wollen, ist noch unklar. Ähnliche Ankündigungen hatte es auch schon in der ersten Amtszeit von US-Präsident Trump gegeben. Jan-Henner Reitze, Nachrichtenredaktion.
1: Der mehrfach an Ostseeküsten gestrandete Buckelwal ist wieder im offenen Meer. In welche Richtung er schwimmt oder wie es ihm geht, ist aber unklar. Peildaten seien bei der Initiative mehrfach angefordert worden. Bislang habe man nichts, sagte eine Sprecherin des Umweltministeriums in Mecklenburg-Vorpommern. Sollte es Daten geben, sollen diese nicht an die Allgemeinheit gelangen. Im Fall des Erpressungsversuchs gegen den Babykosthersteller Hipp haben die Ermittler in Österreich einen Verdächtigen festgenommen. Es soll sich um einen 39-jährigen Mann handeln.
2: Derzeit wird der Verdächtige verhört. Wer er ist und wie er gefunden wurde, darüber schweigen die Ermittler noch. Aus ermittlungstaktischen Gründen, heißt es. In dem Fall geht es um ein Erpresserschreiben und um Babynahrung, die mit Rattengift verunreinigt wurde. Bislang sind insgesamt 5 solche Gläschen aufgetaucht. Und zwar in Österreich, in der Slowakei und in Tschechien. Das deutsche Sortiment von Hipp war nicht betroffen. Mit der Festnahme ist die Sache aber noch nicht erledigt. Denn die Ermittler suchen noch nach einem 6. Giftglas. Aus Wien, Albert Otti.
1: Zum Sport. In der Fußball-Bundesliga ist der FC Bayern gegen Heidenheim nicht über ein Unentschieden hinausgekommen. Der bereits feststehende Meister aus München und das Schlusslicht trennten sich 3:3. Die weiteren Ergebnisse: Union Berlin, Köln 2:2, Bremen Augsburg 1:3, Hoffenheim Stuttgart 3:3 und Frankfurt verliert gegen den Hamburger SV mit 1:2. Außerdem sicherte sich Schalke 04 mit einem 1:0 Sieg gegen Fortuna Düsseldorf den Aufstieg in die erste Liga.
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4: Kurz nach Mitternacht haben wir es. Ich bin Natascha Wittmark und ihr seid noch mittendrin hier im besten Mix am Wochenende. Bis 2 Uhr

0: Light My Fire. Na, Take That geben alles hier. Den besten Mix am Wochenende. So, und jetzt gehen wir mit einem Fuß ins Jahr 2000 und mit dem anderen bleiben wir, wo wir sind. Das ist nämlich hier ein frischer Remake von einem der Sommersongs schlechthin, meiner Meinung nach. Mojo's Lady, neu gemacht von Oliver Heldens.
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1: Ich bin Dirk Zeitler. US-Verteidigungsminister Hegseth hat den Abzug von 5000 US-Soldaten aus Deutschland angeordnet. Das Pentagon geht davon aus, dass der Abzug in den nächsten 6 bis 12 Monaten abgeschlossen sein wird. Derzeit sind rund 39.000 Soldaten in Deutschland stationiert. Verteidigungsminister Pistorius hob die weiteren bestehenden gemeinsamen Interessen hervor. Zugleich machte er deutlich, dass die Entscheidung nicht unerwartet kommt. Der in der vergangenen Woche mehrfach gestrandete Buckelwal ist wieder frei in der Nordsee. In welche Richtung er schwimmt, ist noch unklar. Bisher gibt es keine Daten des Peilsenders, mit dem die Route des Wals verfolgt werden sollte.
2: Gibt es ein technisches Problem?
1: Daten des Peilsenders, mit dem die Route des Wals

0: der Insel Pöhl. Jan-Henner Reitzer, Nachrichtenredaktion.
1: Im Fall des Erpressungsversuchs gegen den Babykosthersteller Hipp haben die Ermittler in Österreich einen Verdächtigen festgenommen. Es soll sich um einen 39-jährigen Mann handeln.
2: Derzeit wird der Verdächtige verhört. Wer er ist und wie er gefunden wurde, darüber schweigen die Ermittler noch. Aus ermittlungstaktischen Gründen, heißt es. In dem Fall geht es um ein Erpresserschreiben und um Babynahrung, die mit Rattengift verunreinigt wurde. Bislang sind insgesamt 5 solche Gläschen aufgetaucht. Und zwar in Österreich, in der Slowakei und in Tschechien. Das deutsche Sortiment von Hipp war nicht betroffen. Mit der Festnahme ist die Sache aber noch nicht erledigt. Denn die Ermittler suchen noch nach einem 6. Giftglas. Aus Wien, Albert Otti.
1: Zum Sport. In der Fußball-Bundesliga ist FC Bayern gegen Heidenheim nicht über ein Unentschieden hinausgekommen. Der bereits feststehende Meister aus München und das Schlusslicht trennten sich 3:3. Die weiteren Ergebnisse. Union Berlin, Köln 2:2, Bremen, Augsburg 1:3, Hoffenheim, Stuttgart 3:3 und Frankfurt verliert gegen den Hamburger SV mit 1:2. Schalke 04 hat sich außerdem mit einem 1:0-Sieg gegen Fortuna Düsseldorf den Aufstieg in die erste Liga gesichert.
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4: Natascha Wittmark hier, hallo zusammen. Eine Stunde seid ihr hier noch im besten Mix am Wochenende. Und da hört ihr jetzt Kamrad mit Hug Yourself, und zwar im Remix von Samuel Sartini. 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

0: David Guetta hatte sie schon alle. Hier mit Ex-Destiny's Child-Mitglied Kelly Rowland, When Love Takes Over. Und jetzt habe ich einen Song, der fängt so ein bisschen an, wie man sich sonntags morgens fühlt, wenn man so ein bisschen zu spät ins Bett gekommen ist. Ein bisschen durcheinander und man muss erst mal gucken, ob man zurechtkommt. Aber wenn der Kater danach lässt, dann läuft man wieder gerade. Sonny Fodera, D.O.D. und Poppy Bascom. Think about us.
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1: Ich bin Dirk Zeitler. US-Präsident Trump hat angekündigt, Zölle auf Autos und Lastwagen aus der EU ab kommender Woche auf 25% zu erhöhen. Die EU droht mit Gegenmaßnahmen. Der Verband der Automobilindustrie reagiert empört.
2: Eigentlich hatten USA und EU nach schwierigen Verhandlungen einen Zollsatz von 15% vereinbart. Unter anderem wegen des Streits um Grönland verzögert die EU aber die Umsetzung des Pakets. Setzt Trump seine neue, höhere Zolldrohung um, würde das allein die deutsche Autoindustrie jährlich 2,5 Milliarden Euro zusätzlich kosten. Deshalb reagiert die Branche empfindlich und ruft zur Deeskalation auf, nach dem Motto: Bei allen Krisen gerade brauchen wir nicht auch noch einen wieder aufflammenden Zollstreit. Jan-Henner Reitze, Nachrichtenredaktion.
1: Der in den vergangenen Wochen mehrfach gestrandete Buckelwal ist wieder frei in der Nordsee. In welche Richtungen er schwimmt, ist noch unklar. Bisher gibt es keine Daten des Peilsenders, mit dem die Route des Wals verfolgt werden sollte. Der Schiffskonvoi hatte das Tier gestern früh im Skagerrak freigesetzt. Hohe Spritpreise, teure Flüge und die Frage, soll der